Bleiben wir kurz bei Film und Fernsehen. Vor vielen Jahren lief auf ZDF eine Sendung, die hieß Freiheit. Bezogen darauf, die ersten Demokratiebewegungen und Bestrebungen hier in Deutschland, beziehungsweise in der vordeutschen Zeit. Denn, das war so Anfang des 19. Jahrhunderts, muss man sich das vorstellen, es gab kein Deutschland in diesem Sinne, sondern es gab einen Flickenteppich aus zig Fürstentümern und Bistümern, die ihre eigenen Gesetze, Regeln und Währung und so weiter hatten. Und es war der Traum, einen Staat zu schaffen, einen Nationalstaat als Garant für Freiheit, Gleichheit, freie Wahlen, Demokratie und so weiter und so fort. Wobei ich weiß, dass einige von euch bei Freiheit und National so ein bisschen was ganz anderes denken. Nein, ich bin jetzt nicht von der richtigen Bahn abgekommen, sondern ich will euch mal kurz was zu sagen. Es gibt einen großen Unterschied zwischen einem Nationalstaat, was also damals als demokratisches Element angestrebt worden ist, und Nationalismus. Ein Nationalstaat ist also ein politisches Gebilde, das eine bestimmte Nation oder auch ethnische Gruppe umfasst und eine eigene Regierung, Verfassung und natürlich auch territoriale Grenzen hat. Dieser Staat oder dieser Nationalstaat ist durchaus multikultifähig und kann es auch sein. Er strebt eben nach innerer und äußerer Souveränität als Ganzes, aber eben nicht, um was abzugrenzen. Und da kommen wir zum Unterschied zum Nationalismus. Der Nationalismus, und das muss man ganz deutlich unterscheiden, das ist eine politische Ideologie, die die Interessen und die Identität einer Nation oder ethnischen Gruppe über alles andere stellt. Nationalismus kann sich in verschiedensten Formen äußern, von einer blinden patriotischen Liebe zum eigenen Land bis zu extremistischen und fremdenfeindlichen Einstellungen. Was wir kennen, das war die Nazi-Zeit hier in Deutschland. Und deswegen auch nochmal die Erklärung, der Song, es geht hier um Lützows wilde, verwegene Jagd. Zu dem Zeitpunkt hatte Napoleon als Imperialist ganz Europa unterworfen und es gehörte auch dazu, dass man sich dagegen wehrte, in der Hoffnung, auch daraus Kraft zu gewinnen und einen Staat zu schaffen. Leider haben die Nazis, genau wie unsere Nationalhymne, auch diesen Mann missbraucht. Aber nichtsdestotrotz, es ging um Demokratie und Demokratie in ganz frühen Jahren. Deswegen habe ich den Song von Augenweide ausgesucht. Hört ihr gleich. Die Lützows wilde, verwegene Jagd.

So, nach John Carpenter und den Augenweide kommen wir jetzt wieder zu einer Musik, die so in Richtung Progressivrock geht. Und das ist die Band Asia. Sie haben viele tolle Sachen rausgebracht, natürlich. Aber ich muss sagen, das Album Silent Nation kam unerwartet raus. Und ich muss sagen, es ist überragend gut geworden. Und Awake ist einer dieser Songs, die mich wirklich fesseln. Und ich finde, das ist das Passende für Hall & Blue, Ausgabe 69. Freut euch mit mir auf Asia und Awake.

Das Album Wake the Sleeper, von der Kritik gefeiert, von einigen Leuten mal wieder so richtig missverstanden. Es hat nichts mit dem Schläfer zu tun, den irgendwelche Leute wecken, also Terroristen oder Spionen oder sonstiges, sondern um den Giganten Uriah Heep, der sich irgendwann mal so zurückgezogen hatte und nun richtig geweckt wird. Das Album Wake the Sleeper war so stark, dass viele von den Kritikern schrieben, so ein Album müsste die Purple rausbringen. Und deswegen habe ich jetzt mal ausgesucht von dem Album Ghost of the Ocean, ein richtig klassischer Uriah Heep-Kracher. Hier auf For the Blue, und ihr seid ja gewohnt, ein Heep ist immer dabei. So ist das, wenn das Herz für eine Band schlägt.

nennt es Zufall, aber manchmal ist es so, man überlegt und überlegt, welche Band hat man schon lange nicht mehr gehört, gespielt oder auch vielleicht euch hier präsentiert, dann fiel mir die Band Dokken ein. Und ich glaube, ich habe einen von den Songs auch jetzt irgendwie bei den auf den Ohren reingebracht. Und ich habe von Dokken ausgesucht, In My Dreams. Finde ich einfach eine richtig schöne, tolle Musik. Passt hier gut rein und ich denke mal, ihr werdet auch damit Spaß haben. Ja, dann würde ich sagen, einfach mal lauter machen und hört euch mal an. Dokken mit In My Dreams.

Als ich diesen Herrn 1995 persönlich kennenlernen durfte, war er schon mehrere Jahre nicht mehr im Showgeschäft, zumindest nicht auf der Bühne tätig. Kein geringerer als Ken Hensley, 10 Jahre Kopf der Band Uriah Heep. Es gab eine wunderbare Zeit mit ihm, wir haben viele diskutiert, unterhalten, er stellte uns vielen Musikern vor und wie gesagt, Ken Hensley war doch immer noch derjenige, der gerne doch mal wieder ins Rampenlicht kommen wollte. Und so nach und nach hat er dann so wieder neue Ideen gehabt, brachte neue Musik raus und von einem Album From Time to Time, lustigerweise so hieß auch das Fanmagazin, das ich mit Kevin Julie aus Kanada gegründet hatte, hab ich jetzt einen Song ausgesucht für euch, der heißt I Don't Wanna Wait. Und ich grüße hiermit auch schöne Grüße nach Spanien zu Monika Hensley, die uns höchstwahrscheinlich heute Abend zuhören wird. Liebe Monika, best wishes to you, Monika. Bye.

Ja, ähnlich wie bei Dokken ging es mir auch mit einer anderen Band. Und das ist so, ihr wisst ja, ich treibe mich auf Facebook rum, tausche mich da mit vielen Leuten auch über Musik aus. Natürlich nicht nur über Uriah Heep, sondern es gibt da viel andere noch gerade. Deswegen auch hier für den Sender hier, für Radio Haspe, für meine Sendung oder auch die von meiner Freunde hier. Und ich habe die Band Camelot rausgesucht. Die Erinnerung kam von einer guten Freundin aus Frankreich, die sagte, musst du doch mal wieder gehört haben. Und ich sage, jo, das ist das Richtige. Auch für unsere Freunde hier bei Radio Haspe, bei Holland Blue natürlich. Und hier kommt Camelot mit March of Mephisto. Vielleicht etwas ungewöhnlich, aber das sind wir ja gewohnt hier bei Radio Haspe.

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1: Tja, ihr Lieben, wie soll ich sagen, unverhofft kommt oft. Und ich habe jetzt diesmal etwas ausgesucht, da werdet ihr staunen. Ist so die Abteilung Popmusik oder ich sag mal so anspruchsvolle Popmusik. Die Band Texas, diesen Song, den finde ich einfach nur richtig klasse. Gemeint ist Summer Sun. Muss ich sagen, habe ich oft gehört, habe ich auch in Schottland viel gehört. Deswegen ist das eine schöne Erinnerung und auch da habe ich auch viele andere Bands kennengelernt. Aber, muss man auch mal sagen, dann spiele ich doch jetzt einfach mal ein bisschen Popmusik hier bei Hot and Blue. Ist jetzt so eine Mischung aus Hot and Blue. Gut, passt doch.

Und jetzt genau zugehört, ich sage nicht Doppel-D, sondern Doppel-B. Damit meine ich ein Song, ein Bombast-Ballad oder ein Bombast-Blues, wie man es will. So ein bisschen was von einer Metal-Band, die gerne doch mal sowas Balladiges spielen. Jetzt habe ich so oft das Wort Ballad gesagt. Klar, hört auch gerne mal Ballad-Book rein, da kommen wieder neue Ausgaben. Aber vorher erstmal YNT hier bei Hot & Blue für die Abteilung Blue mit I Believe in You. US Rock vom Allerfeinsten, finde ich.

Manche Bands bräuchten einfach nur einen besseren Manager. Dann würden sie auch dahin gelangen, wo sie hingehören. Wenn es für eine Band gilt, dann ist dies es auch für die Band Stray. Die frühen 70er anfingen mit einem tollen, überzogenen Hardrock und wirklich vom qualitätsmäßig so bei Deep Purple, Black Sabbath, Uriah Heep oder Led Zeppelin standen. Sie haben es leider nie so richtig geschafft, aber meine Frau hat sie das erste Mal gehört und ist total begeistert davon. Und da muss ich sagen, das freut mich auch und deswegen habe ich jetzt mal Stray für euch hier wieder mal im Programm und zwar mit All in Your Mind. Stray hier auf Radio Haspel. Ich weiß, der Andi mag es ja auch sehr und wird sich auch sehr freuen. Und danach haben wir gleich noch einen Schlussakkord, nämlich Trevor Boulder, aber dazu gibt's gleich mehr zu erzählen.

Trevor Walder habe ich hier gerade schon mal so kurz erwähnt, aber hier die Geschichte dazu. Die Die Hard Eurythmics-Fans werden diesen Song kennen oder auch erkennen. Denn Sail the Rivers war ein Bonustrack auf dem Live-Album Spellbinder. 1994 für den WDR 2 in Köln aufgenommen, war die Qualität so gut, dass sich Rohib entschieden, dieses Konzert auch auf CD rauszubringen. Und, Freunde, ich war dabei und ich sage euch, es war traumhaft. Und leider ist Trevor viel zu früh von uns gegangen. Und deswegen hier noch einmal für euch Trevor Waller mit seiner Neuabmischung oder Neueinspielung Sail the Rivers mit Big Box an der Gitarre, Laurie Rinsford an der Gitarre, Lee Kersick an den Drums und Trevor übernimmt Bass und auch Gitarre. Das ist ein toller Spaß und ich denke mal, freue dich auf die nächste Sendung von mir hier bei Hall & Blue oder bei Radio Haspel mit Hall & Blue, die 70. Und dann gehen wir weiter auf die 75 zu, zum Jubiläum. Und dann schauen wir mal, was wir da machen. Viel Spaß bis dahin und bleibt uns weiterhin treu. Wir freuen uns auf euch.

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1: Hallöche, liebe Hörerschaft von Radio Haspel, die auf die Ohren 11, die 11 steht an. Und sozusagen, was ist 4 Packen weniger einpacken? 3 Packen. Und das erste Dreierpack unserer Sonntagstrilogie für gutes Hören beginnt mit Dimmen und Father of Time. 10, Die for Me, hätte man eigentlich bei der 10. Ausgabe reinnehmen sollen. Aber egal, aus Deutschland habe ich noch zu liefern die Halloween mit Metal Invaders. Viel Spaß dabei, der Yoshi, Radio Haspel.

Zwischendurch mal wieder eine Quizfrage hier auf Radio Hospel. Was ist der Unterschied zwischen auf die Ohren und einer Waldfee? Bei auf die Ohren gibt's immer einen Dreierpack, also drei verschiedene Titel. Die Waldfeen heißen alle Holla. Egal, wir machen weiter. Wir haben jetzt hier die Demon's Eye mit Evil Comes the Way You Reap aus dem Jahre 1970. I'll Keep on Trying. Und dazu die Scorpions mit Entrance. Ja, Holla, die Waldfee, sag ich da mal.

Und noch haben wir Zeit für ein tolles Dreierpack, danach kommt noch ein Zweier zum Abschluss. Aber wir schnüren nochmal die drei, und zwar bleiben wir in Deutschland mit der Band Victorine, Feel the Fire. Dann geht's ab über den Kanal zu Rob Halford und Live in Black. Und der Iron Maiden Schauter von einer seiner Soloalben, Bruce Dickinson mit Road to Hell. Und dann kommen wir gleich auch schon in die Finalrunde. Viel Spaß damit!

Zum Schluss haben wir noch ein Zweierpäckchen oder ein Pack, wie man auch immer will. Sozusagen ein Duo für Infernale zum Schluss. Wir beginnen noch einmal mit Yura Heap und Into the Wild. Und am Schluss unsere niederländischen Freunde Golden Earring mit Instant Poetry. Dann haben wir die 11 geschafft und ich hoffe, es hat euch Spaß gemacht, dass wir auch die nächsten Sendungen, die 12 und so weiter und so weiter und so fort, hier bei Radio Haschfisch spielen können und ihr wieder dabei seid. Vielen Dank fürs Zuhören. Bis demnächst. Euer Yoshi.

0: Hallo ihr da draußen, willkommen zu Soli Musik Nummer 22. Das Lied Keep the Streets Empty for Me von Fever Ray, was wir anfangs hörten, thematisiert Einsamkeit, Identitätssuche und das Bedürfnis nach einem ruhigen Raum in einer hektischen Welt. Fever Ray ist das Soloprojekt von Karin Dreyer, die auch als Teil des schwedischen Duos The Knife bekannt ist. Der Song Keep the Streets Empty for Me stammt aus ihrem selbstbetitelten Debütalbum, das 2009 veröffentlicht wurde. Der Track ist ein atmosphärisches und introspektives Stück, das durch seine melancholische Stimmung und poetischen Texte besticht. Der Song wurde in der TV-Serie Vikings verwendet, was seine mystische und emotionale Wirkung noch verstärkte. Die Kombination aus Dreyers einzigartiger Stimme und den minimalistischen Klängen macht den Track zu einem unvergesslichen Erlebnis. Apropos unvergesslichen Erlebnis, ich erinnere mich noch genau an den 4. Dezember 1989. Ich befand mich in der Stadthalle in Hagen beim letzten Grobschnittkonzert. Ich erlebte eine Mischung aus Melancholie und Euphorie. Einerseits die Freude über die legendären Songs, andererseits die Traurigkeit über das Ende einer Ära. 2006 fuhr ich dann durch Düsseldorf und eine Nachricht im Radio erzeugte Freudentränen in meinen Augen. Einige ehemalige Mitglieder hatten die Band neu formiert und waren dann bis 2012 aktiv. Seit 2019 gibt es Grobschnitt erneut in einer kleineren Akustikbesetzung, wobei Lupo und Willi Wildschwein mit Willis Sohn Nuki wieder mit dabei sind. Und jetzt kommt's. Mitte Mai war ich auf einem Geburtstag eingeladen. Auch einige ehemalige Grobschnittmusiker waren unter den Gästen. Dann gab es eine Durchsage. 6 ehemalige Mitglieder von Grobschnitt und befreundete Musiker haben sich zusammengetan, um das musikalische Erbe dieser einzigartigen deutschen Rockband auf ihre ganz eigene Weise weiterleben zu lassen. Somit können all diejenigen, die tollen Shows von Grobschnitt nicht erleben durften, nun doch einmal Konzerte mit viel Musik, Show und Klamauk erleben. Wenn es euch interessiert, schaut euch auf der Webseite von Radio Haspel die Sondermeldung an. Für alle Grobschnitt-Fans jetzt der Titel Snowflakes von dem Album Volle Molle.
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Every generation got its own disease, ist ein Song der deutschen Rockband Fury in the Slaughterhouse. Der Track wurde 1993 als Teil ihres Albums Mono veröffentlicht und ist eines ihrer bekanntesten Stücke. Musikalisch bewegt sich der Song im Post-Grunge-Genre und zeichnet sich durch eine hypnotische Gitarrenlinie und eine düstere, nachdenkliche Atmosphäre aus. Der Text reflektiert gesellschaftliche und persönliche Herausforderungen, die jede Generation auf ihre eigene Weise bewältigen muss. Es ist ein melancholischer Kommentar zu den Belastungen und Kämpfen, die universell, aber auch zeitgebunden sind. Der Song war nicht nur in Deutschland erfolgreich, sondern fand auch Anklang in den USA, wo er auf den Modern Rock und Mainstream Rock Charts landete. Für euch Fury in the Slaughterhouse und Every Generation Got Its Own Disease.

Use Me ist ein toller Song von Bill Withers, der 1972 auf seinem Album Still Bill veröffentlicht wurde. Der Track ist ein Meisterwerk des Soul und Funk, das durch seinen eingängigen Basslauf und die rhythmische Percussion besticht. Der Song entstand während einer Jam-Session, bei der der Keyboarder Ray Jackson eine markante Klavinettmelodie spielte, die sofort die Aufmerksamkeit der Band auf sich zog. Use Me wurde ein großer Erfolg und erreichte Platz 2 der Billboard Hot 100 Charts. Bill Withers mit Use Me, benutz mich.

Die Orgel gilt bei vielen als Königin der Instrumente. Und Jimmy Smith, der am 8. Februar 2005 in Scottsdale, Arizona, 76-jährig verstarb, galt als König der Orgel. Jedenfalls jener Form der Orgel, die durch ihn und durch die er im Jazz weltweite Geltung fand, die Hammond B3. Give Up the Booty ist ein Track von Jimmy Smith, der 1977 veröffentlicht wurde. Der Titel des Songs ist humorvoll und provokativ, was typisch für Smiths spielerischen Ansatz in seiner Musik ist. Es geht weniger um eine tiefere Bedeutung als um den Spaß und die Energie, die durch Musik vermittelt wird. Der Track ist ein Paradebeispiel für Smiths Fähigkeit, Genres zu verschmelzen und dabei seinen unverkennbaren Stil beizubehalten.

Die britische Rockgruppe Fat Mattress wurde von Noel Redding 1968 gegründet und bestand bis in die frühen 70er Jahre. Redding, der Bassgitarrist bei der Jimi Hendrix Experience Group, startete kurz vor dem Ende dieser Gruppe Fat Mattress, um dort als Gitarrist tätig zu werden. Er heuerte Jim Leverton, Neil Landon und Pete Kircher an. Leverton spielte nach dem Ende von Fat Mattress Bass bei den Walker Brothers, unter anderem auf ihrem Hit The Sun Ain't Gonna Shine Anymore. Neil Landon wurde Sänger bei den Flowerpot Men und sang ihren Welthit Let's Go to San Francisco. Pete Kircher ging von 1982 bis 1985 zu Status Quo. Fat Mattress tourte mit Jimi Hendrix, wobei Noel Redding sowohl mit seiner eigenen Band als auch mit Hendrix auftrat. Magic Forest ist ein Song der britischen Band, stammt aus ihrem selbstbetitelten Debütalbum und wurde in den Niederlanden zu einem Nummer 1 Hit. Fat Mattress mit Magic Forest. Okay.

La Vie en Rose ist ein wunderschöner Song, der ursprünglich von Edith Piaf berühmt gemacht und von der französischen Sängerin Sass neu interpretiert wurde. Sass bringt mit ihrer einzigartigen Stimme und ihrem modernen Stil eine frische Perspektive in dieses zeitlose Liebeslied. Der Song handelt von der transformierenden Kraft der Liebe, die das Leben in einem optimistischen und farbenfrohen Licht erscheinen lässt. Die Interpretation von Sass bewahrt die Essenz des Originals, fügt jedoch eine zeitgenössische Note hinzu, die sowohl nostalgisch als auch erfrischend ist. Es ist ein Lied, das die kleinen Freuden und die Intimität der Liebe feiert.

Mr. Bojangles ist ein Song des amerikanischen Country-Sängers und Songwriters Jerry Jeff Walker aus dem Jahre 1968. Laut Jerry Jeff Walker beruht das Lied auf einem eigenen Erlebnis. Ungefähr im Jahr 1964 inhaftierte die Polizei von New Orleans nach einem Mord im French Quartier zahlreiche Obdachlose und Straßenkünstler, darunter auch Walker selbst. In seiner Zelle befand sich ein alter Mann, der sich im Gespräch mit dem Spitznamen Bojangles vorstellte, ein ehemaliger Vaudeville-Künstler, Sänger und Tänzer. Er erzählte von seinem Leben als Tänzer in Minstrel-Shows, von seinem verstorbenen Hund und dass er sein Leben inzwischen überwiegend in Bars fristete, viel trank und immer wieder zur Ausnüchterung ins Polizeigewahrsam genommen wurde. Als ein Mithäftling ihn aufforderte, für sie zu tanzen, führte er einen Stepptanz vor. Das Lied wurde bekannt durch die Aufnahme der Nitty Gritty Dirt Band aus dem Jahr 1970, die im Folgejahr die Top 10 der amerikanischen Charts erreichte. Seit den 1970er Jahren entstanden bis heute in jeder Dekade zahlreiche Coverversionen des Liedes, insgesamt über 100 Einspielungen.

In Forever Young von Bob Dylan geht es um Wünsche und Hoffnungen für ein glückliches und erfülltes Leben, das die Unbeschwertheit der Jugend bewahrt. Dylan schrieb dieses Lied angeblich für seinen Sohn Jesse, um ihm seine Hoffnungen und Träume mitzugeben. Interessanterweise experimentierte Dylan mit verschiedenen Tempos und Arrangements, bevor er sich für die finale Version entschied. Einige glauben auch, dass Dylan Forever Young als Antwort auf Neil Youngs Heart of Gold schrieb, dass Dylan zu ähnlich seinem eigenen Stil erschien. Bob Dylan mit Forever Young.

Pink Floyd, gegründet 1965 in London, ist wohl eine der einflussreichsten Rockbands aller Zeiten. Die Bandmitglieder Roger Waters, David Gilmour, Richard Wright, Nick Mason und ursprünglich Syd Barrett prägten mit ihrem einzigartigen Sound die Musikgeschichte. Wish You Were Here wurde 1975 als Titeltrack des gleichnamigen Albums veröffentlicht. Der Song ist eine Hommage an Syd Barrett, ein Gründungsmitglied der Band, das aufgrund psychischer Probleme und Drogenmissbrauchs die Band verlassen musste. Während der Aufnahmen des Albums besuchte Syd Barrett überraschend das Studio, was die Bandmitglieder tief bewegte. Die Wish You Were Here Immersion Box von Pink Floyd ist eine besondere Sammleredition, die 2011 veröffentlicht wurde. Sie enthält das Album Wish You Were Here in verschiedenen Formaten und Mixen sowie eine Vielzahl von Bonusmaterialien. Eine wirkliche Entdeckung ist die tolle, ungenutzte Version von Wish You Were Here mit dem Stargeiger Stefano Grappelli. Wir sind nur zwei verlorene Seelen, die in einem Goldfischglas schwimmen. Jahr für Jahr.

Das fünfte Album Desolation Angels von 1979 war ein kommerzieller Erfolg und zeigte die Vielseitigkeit der 1973 gegründeten britischen Band Bad Company. Der Song Early in the Morning hebt sich durch seine sanftere und melodischere Herangehensweise von einigen ihrer härteren Rockstücke ab. Es ist ein Beispiel für die Bandbreite ihres musikalischen Könnens. Hören wir Bad Company mit Early in the Morning.

Mit dem nächsten Song grüße ich liebe Freunde in der Schweiz. Gotthard ist eine Schweizer Hardrock-Band, die 1992 bereits gegründet wurde. Sie ist bekannt für ihre kraftvollen Balladen und energiegeladenen Rockstücke. Mighty Queen ist eine Coverversion des berühmten Songs von Bob Dylan, der ursprünglich 1967 geschrieben wurde und später auch durch Manfred Mann bekannt wurde. Der Song handelt von einem Mann namens Quinn, der als Eskimo bezeichnet wird. Der Text beschreibt, wie Menschen total verzweifelt sind. Aber sobald Quinn auftaucht, alle vor Freude springen. Es ist ein Stück, das Hoffnung und Freude vermittelt.

Mayblitz war eine britische Hardrock-Band, die 1969 gegründet wurde. Ihr selbstbetiteltes Debütalbum, auf dem Smoking the Day Away enthalten ist, wurde 1970 veröffentlicht und ist ein Klassiker des Psychedelic- und Progressivrock. Smoking the Day Away ist ein atmosphärisches Stück, das von introspektiven und surrealen Texten geprägt ist. Es beschreibt eine Art meditative Reise, die von der Natur und inneren Gedanken inspiriert ist. Die Musik unterstreicht diese Stimmung mit langen, hypnotischen Instrumentalpassagen. Obwohl die Band nur 2 Alben veröffentlichte, hat sie sich einen Kultstatus in der Rockszene erarbeitet.

Solar Music gleicht heute einer kleinen Europareise. Nach der Schweiz und Großbritannien kommen wir jetzt nach Österreich. Uli Bär ist ein österreichischer Popsänger und Gitarrist, der vor allem in den 80er Jahren bekannt wurde. Sein Song »Der Durst« brachte ihm große Popularität und ist ein Klassiker der österreichischen Dialektmusik. Neben seiner Solokarriere war er auch als Gitarrist für bekannte Musiker wie Wolfgang Ambros oder Georg Danzer tätig. Der Durst ist ein humorvoller Song, der die Sehnsucht nach einem Bier auf charmante Weise beschreibt. Es ist ein Lied, das mit einem Augenzwinkern die Liebe der Österreicher zu ihrem Bier feiert. Können wir in Deutschland aber auch verstehen, oder?

Unser nächster Song kommt aus den Niederlanden. Wer kennt nicht den Hit über die holländischen Berge, In the Dutch Mountains, der Art-Rock-Band Nitz. Nicht ganz so bekannt ist jedoch der Titeltrack des 1984 entstandenen Albums Adieu, Sweet Bahnhof von Ihnen. Er ist eine poetische Betrachtung einer Zugfahrt, die der Protagonist von Brüssel nach Paris unternimmt. Die Ankunft in der Stadt, die voller Erinnerungen und Emotionen steckt, wird von den Gedanken an Veränderungen im Leben begleitet. Die regenreichen Landschaften, die er passiert, spiegeln symbolisch die innere Verwirrung wider, die er fühlt. Nitz mit Adieu, Sweet Bahnhof.

Auch das nächste Stück kommt aus den 80ern. The Fix ist eine britische New Wave Band, die in den frühen 80er Jahren bekannt wurde. Vor allem in den USA war sie zeitweise berühmter als im eigenen Land. Ihr Song Less Cities, More Moving People stammt aus dem Album Phantoms von 1984. Der Song reflektiert über die moderne Gesellschaft und die Auswirkungen von Urbanisierung und Technologie. Sänger Cy Curnin erklärte, dass der Text eine Art nomadisches Gypsy-Gefühl vermittelt und die Idee kritisiert, wie Menschen oft passiv Informationen konsumieren, anstatt aktiv die Welt zu erkunden. Es ist ein Aufruf zu mehr Bewegung und weniger Stillstand. Also, hoch vom Sofa!

Hey Joe ist ein weltbekannter Klassiker, der in der Version des Gitarristen und Sängers Jimi Hendrix bekannt geworden ist und heute zu den Rockstandards gehört. Wer das Original ursprünglich komponiert hat, ist bis heute umstritten. Der Song erzählt die Geschichte eines Mannes, der seine Frau erschossen hat und nun auf der Flucht ist. Fever Tree interpretiert den Song mit einem psychedelischen und atmosphärischen Ansatz, der ihn von anderen Versionen unterscheidet. Fever Tree war eine amerikanische Psychedelic-Rock-Band, die in den späten 60er Jahren aktiv war und aus Houston, Texas stammte. Fever Tree mit Hey Joe.

Dass ich den nächsten Song mit in die heutige Sendung genommen habe, wird vor allem meinen Kollegen Lenny freuen, dem größten Ozzy Osbourne-Fan unter der Sonne. Billy Idols Rhythmus-Gitarrist Billy Morrison, Ozzy Osbourne und Stephen Stevens, ebenfalls langjähriger Gitarrist bei Billy Idol, haben sich für den Song Gods of Rock'n'Roll zusammengetan, der als Teil von Morrisons The Morrison Project Deluxe Edition veröffentlicht wurde. Der Song ist eine überarbeitete Version von Morrisons Track Gods aus seinem 2015er Album God-Shaped Hole, den er damals mit Osbourne geschrieben und gesungen hat. Die neue Version wurde mit einem 61-köpfigen Orchester und

zusätzlichen Gitarrenelementen von Steve Stevens aufgefrischt. Laut Osborne entstand der Song ursprünglich während einer Tour in Südamerika und er hatte schon damals vorgeschlagen, ihn mit einem Orchester und einem Chor zu versehen. Es dauerte jedoch 10 Jahre, bis Morrison diesen Vorschlag umsetzte. Das Musikvideo zeigt die Musiker bei der Arbeit im NRG-Studio in Los Angeles, während die Orchesteraufnahmen in Budapest stattfanden. Morrison beschreibt die Zusammenarbeit mit Osborne als besonders herzlich und voller typischer Osborne-Momente, in denen er ihn spielerisch ärgerte. Billy Morrison, Ozzy Osborne und Steve Stevens mit Guts of Rock'n'Roll.

Biko ist eine musikalische Hommage an den südafrikanischen Anti-Apartheid-Aktivisten Stephen Biko, der 1977 im Polizeigewahrsam gewaltsam ums Leben kam. Der Text beschreibt Bikos Tod und die Brutalität des Apartheid-Regimes. Es ist ein kraftvolles Statement gegen Rassismus und Unterdrückung und ein Aufruf zur Solidarität und zum Widerstand. Der Song beginnt und endet mit traditionellen afrikanischen Gesängen, die bei Bikos Beerdigung gesungen wurden. Peter Gabriel, britischer Musiker und ehemaliger Frontmann der Band Genesis, wurde durch Nachrichten über Bikos Tod inspiriert und der Song hatte eine enorme politische Wirkung. Er trug dazu bei, den Widerstand gegen die Apartheid in der westlichen Popkultur zu verankern. Bei Live-Auftritten wird Biko oft als Abschlussstück gespielt und die Botschaft des Songs zu unterstreichen. Es ist ein Gänsehautmoment, wenn alle im Stadion die rechte Faust im Takt in die Höhe recken und mitsingen. Und es ist auch das Abschlussstück der heutigen Solia Music Sendung. Danke fürs Zuhören und tschüss bis zum nächsten Mal. Wir hören uns.

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1: Eine Krautrock-Legende, ein Rocktheater, 3,5 Stunden Spielzeit mit fantastischer Musik, deutsch und englisch Texte gemischt. Das sind sie, die Grobschnitt aus der Stadt in der Nähe von Haspe, nämlich aus Hagen. Und ich habe hier als Open ausgesucht für Long Songs 24 den Song Golden Mist. Ich wünsche euch viel Spaß mit Grobschnitt und, wie gesagt, Golden Mist.

In Ausgabe 23 hatte ich sie auch schon am Start, aber ich habe auch gesagt, das sind für mich so meine Rocket da, die vom Prog Olymp gestiegen sind, das sind Arena. Eine richtig lange, lange Nummer, ein Opus von Clive Nolan, The Legend of Elia. Ich muss sagen, das Teil gefällt mir auch super gut. Auch schon live gesehen und ich freue mich, als bald im November wieder mal live zu Arena zu kommen, wenn sie hier in Deutschland in der Zeche Karl spielen. Hier Arena für euch.

Versprechen sollte man nach Möglichkeit halten und ich habe 2025 viele Zuschriften bekommen. Die sagten auch, spiel doch noch mal weitere Songs von Star Castle bei den Long Songs. Gesagt, getan, hier ist 2026 und ich habe Star Castle am Start mit Lady of the Lake. Hier speziell für euch und ich freue mich, dass ihr wieder eingeschaltet habt zu Long Songs. Hier ist die Ausgabe 24, die zweite des Jahres 2026. Ja, mehr werden folgen, glaubt's mir.

Eine Prog-Band der frühen Tage, schon 68 am Start. Die Band um Peter Hamill, nämlich Wandergraf Gin Racer. Die habe ich ausgesucht aus den 70er Jahren. La Rossa, das passt hervorragend hier in unserer Sendung in das Konzept von den Long Songs. Viel Spaß mit Wandergraf Gin Racer.

Der stolze Niederlande ist am Start. Gemeint sind natürlich Golden Earring und ihr Song Brother Wind. Ja, sie haben es einfach drauf und sie passen auch hier hervorragend in die Sendung Long Songs. Präsentiert auf Radio Hasp Long Songs. Am Mikro wie gewohnt euer Yoshi und er lässt euch nicht alleine, sondern hier gibt's immer weitere schöne Long Song Ausgaben, speziell für die Freunde des Progressivrocks.

Eine weitere Legende aus dem Krautrock, und wir wissen mittlerweile, Krautrock, das ist etwas ganz Spezielles, das ist hervorragende Qualität, das ist Musik vom Allerfeinsten. Hier sind sie, Jane aus Hannover, mit ihrem frühen Werk Hangman, speziell für Longsongs geschaffen, habe ich das Gefühl. Hier ist Radio Haspel, hier ist der Yoshi, und hier sind die Longsongs für euch.

Art Rock aus Kanada. Drei Leute, die Musik machen wie ein ganzes Orchester. Gemeint natürlich Rush. Und ich habe hier ausgesucht für euch, für die heutige Sendung, Rush und Xanadu. Viel Spaß damit!

Twin Guitars, natürlich Wishbone Ash. Und sie können auch so richtig schöne, lange Nummern machen. Lieber Longe, hat's ein Quickie, oder? Hier sind Wishbone Ash mit The Pilgrim für Long Songs auf Radio Haspel. Vorgestellt vom Yoshi.

Und heute Krautrock zum dritten nach Grobschnitt und Jane, wer kommt da? Die Hannoveraner Alloy, natürlich habe ich sie ausgesucht und Decay of the Logos ist eines von diesen Stücken, die man unbedingt gehört haben muss und deswegen habe ich sie hier bei Long Songs für euch. Freut euch mit dem Yoshi auf weitere tolle Ausgaben. Freut euch mit Radio Haspel auf ganz, ganz viele tolle Programmteile. Das ist Radio Haspel, das ist ein Team, das macht Spaß.

Und ich sag mal, noch einen, und das ist heute auch schon wieder das Ende erreicht. 2 Stunden Longsongs habe ich mit euch verbracht hier. Es hat mir viel Spaß gemacht. Ich freue mich jedes Mal, wenn ihr einschaltet. Das sagt euch der liebe Yoshi.

Wenn ich hier, wie jetzt auch wieder, Mostly Autumn im Programm habe, dann denke ich an die Elke, an unsere Team-Elke und sage, danke, Elke. Elke weiß, warum und wofür. Und ich sage euch hier, das ist der letzte Song für die heutige Ausgabe von den Long Songs. Das ist die Ausgabe 24. Ich freue mich schon auf die nächsten Ausgaben, denn ich weiß, ihr mögt es und ich werde euch nicht enttäuschen. Der Yoshi sagt Tschüss, bis zum nächsten Mal. Jetzt zum Ende Mostly Autumn mit Candle to the Sky. Viel Vergnügen, passt auf euch auf, bis zum nächsten Mal, der Yoshi, ciao!

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Hallo ihr da draußen. Den vierten und vorerst letzten Teil unserer Sendereihe Words mit dem Wort des Tages Love starteten wir mit Stray, einer dieser britischen Hardrock-Geheimtipps, die seit den frühen 70ern unterwegs sind. Precious Love stammt aus ihrer späteren Phase, als die Band ihren Sound zwischen Classic Rock und melodischem Hardrock neu ausrichtete. Stray wurden 1966 bereits gegründet, da waren die Jungs gerade mal 14 Jahre alt. Iron Maiden nahm Stray mehrfach als Support mit, weil Steve Harris ein riesiger Fan war. Precious Love zeigt die Band von ihrer reifen Seite. Die Musik ist melodisch, warm und mit dieser typisch britischen Rockerdung. Ein echter Schatz für Kenner. Und jetzt ein absoluter Klassiker. Jefferson Airplane mit Somebody to Love. Der Song stammt ursprünglich von Grace Slicks früherer Band The Great Society, wurde aber erst 1967 mit Airplane zum Welthit. Grace Slick war eine der ersten Frauen, die in einer großen Rockband nicht nur sang, sondern auch Songs schrieb und die Bühne dominierte. Somebody to Love wurde zu einer Hymne der Hippie-Ära und ist bis heute einer der meistgespielten Songs der 60er. Ein Stück, das Woodstock-Staub, San Francisco-Sonne und Revolutionsgeist in 3 Minuten packt.

Weiter geht's mit Golden Earring, der niederländischen Rockinstitution, die uns Radar Love und Twilight Zone geschenkt hat. Avalanche of Love stammt aus ihrer späteren Phase und zeigt, dass die Band auch nach Jahrzehnten noch starke Songs schreiben konnte. Golden Earring existierten unglaubliche 60 Jahre lang in fast unveränderter Besetzung, ein Rekord im Rock. Die Band spielte über 2000 Konzerte weltweit und blieb in den Niederlanden bis zum Schluss eine der größten Live-Acts. Avalanche of Love ist melodischer, moderner und zeigt ihre Vielseitigkeit.

Und jetzt, liebe Hörer von Radio Haspe, wird es episch. Love, Rain or Me von The Who, das Finale des 1973er Rockoper-Albums Quadrophenia. Roger Daltrey liefert hier eine seiner stärksten Gesangsleistungen. Pete Townshend sagte später, Daltrey habe den Song übermenschlich gesungen. Der Regen, den man im Intro hört, stammt aus Townshends eigenem Garten, aufgenommen mit einem tragbaren Rekorder. Der Song wurde 2007 von Pearl Jam gecovert und bekam dadurch eine neue Generation von Fans. Ein monumentales Stück Rockgeschichte.

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1: Gunn ist eine schottische Rockband, die Anfang der 90er mit Word Up einen Überraschungshit landete. Reach Out for Love stammt aus ihrer frühen Phase, als sie noch stärker im Hardrock verwurzelt waren. Gunn wurden 1987 gegründet und tourten später mit Bands wie den Rolling Stones oder Def Leppard. Gitarrist Giuliano Gesi ist das einzige Gründungsmitglied, das bis heute dabei ist. Reach Out for Love zeigt die Band melodisch, kraftvoll und mit dieser typischen schottischen Rockerdung.

Yes sind sicherlich die Proc-Legenden schlechthin. Give Love Each Day stammt vom 2001er Album Magnification, dem einzigen Yes-Album, das komplett mit einem Orchester aufgenommen wurde. Da Keyboarder Rick Wakeman zu dieser Zeit nicht in der Band war, ersetzte das Orchester viele seiner Parts und das verleiht dem Song eine fast filmische Atmosphäre. John Andersons Stimme schwebt wie immer über allem und der Text ist typisch Yes. Spirituell, hoffnungsvoll und groß gedacht. Ein wunderschönes Spätwerk der Proc-Ikonen.

Und jetzt wird's kultig. I'm in love with my car. Geschrieben und gesungen von Queen-Drummer Roger Taylor. Der Song erschien 1975 auf A Night at the Opera. Taylor bestand darauf, dass der Song die B-Seite von Bohemian Rhapsody wird, sehr zum Ärger von Brian May und John Deacon, weil Taylor dadurch Tantiemen bekam. Der Song ist eine humorvolle, aber ernst gemeinte Liebeserklärung an schnelle Autos, inspiriert von Taylors Mechanikerfreund Jonathan Harris. Ein echter Queen-Kultklassiker.

So, was habe ich denn als nächstes für euch rausgesucht? Ah ja, Foreigner, die Meister des melodischen Hard Rock. Love on the Telephone stammt vom 1979er Album Head Games, produziert von Roy Thomas Baker, der auch Queen und The Cars betreute. Das Albumcover mit dem Mädchen in der Schultoilette sorgte damals für Kontroversen und wurde in einigen US-Bundesstaaten sogar zensiert. Love on the Telephone zeigt Foreigner in ihrer rockigeren Phase, bevor sie in den 80ern mit Balladen wie I Want to Know What Love Is die Charts dominierten. Ein echter Foreigner-Klassiker.

Kommen wir nun zu Magnum. Nein, nicht das Eis. Die britischen Melodic-Rock-Veteranen. What Kind of Love Is This stammt aus den frühen 90ern, einer Phase, in der die Band ihren Sound zwischen Hardrock und AOR perfektionierte. Magnum wurden 1972 gegründet und sind besonders in Deutschland extrem beliebt. Viele ihrer Alben charteten hier höher als in ihrer Heimat. Das Artwork vieler Magnum-Alben stammt von Rodney Matthews, einem der bekanntesten Fantasy-Illustratoren. What Kind of Love Is This zeigt Magnum emotional, melodisch und mit der unverwechselbaren Stimme von Bob Catley.

Zum Abschluss von Teil 4 noch einmal 80s Hard Rock. Cinderella mit Love's Got Me Doin' Time vom 1990er Album Heartbreak Station. Die Band um Tom Keifer war bekannt für ihre Mischung aus Glamrock, Blues und Americana-Einflüssen. Keifer verlor Anfang der 90er fast komplett seine Stimme durch Stimmbandprobleme und musste jahrelang neu sprechen und singen lernen. Love's Got Me Doin' Time zeigt Cinderella in ihrer bluesigeren Phase. Weniger Haarspray, mehr Herz. Ein starker Track aus ihrer reifen Ära. Das war der vierte und vorerst letzte Teil unserer Words-Reihe hier bei Radio Haspe. 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Von Uriah Heep bis Cinderella, von Proc-Legenden bis Hardrock-Helden. Die Rockwelt hat das Thema Liebe nie kitschig, sondern immer leidenschaftlich behandelt. Und wer weiß, vielleicht folgen ja noch die ein oder anderen Ausgaben von Words Love, von mir oder einem meiner Kollegen. Wenn euch die Reihe gefallen hat, bleibt dran. Die nächste Staffel Words ist schon in Planung und vielleicht verrate ich euch bald, welches Wort als nächstes die Rockgeschichte aufmischt. Bis dahin, viel Liebe, viel Musik und bleibt haspetreu. 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

Hallo ihr da draußen und herzlich willkommen zum vierten und letzten Teil unserer kleinen, proggigen Europareise. Als erstes haben wir die Erben der Schöpfung gehört. Das ist eine Dark Gothic Metal IBM Band aus Liechtenstein, die 1998-99 so von Oliver Falk gegründet wurde. Im Jahr 2001 erschien dann der erste Longplayer Twilight, nachdem zuvor die Single Elis veröffentlicht wurde. Sie enthält ein Gedicht von Georg Trakl, einem Dichter und Bruder der Pianistin Grete Trakl. Er gilt als einer der bedeutendsten österreichischen Expressionisten. Am bekanntesten ist vielleicht sein Gedicht Grodek, das er kurz vor seinem Tod an einer Überdosis Kokain schrieb. Von Liechtenstein kommen wir nun zu einem weiteren kleinen Land, San Marino. Megara ist eine Rockband, die San Marino beim Eurovision Song Contest 2024 mit ihrem Song 1111 vertreten hat. Der Song ist eine kraftvolle Mischung aus Elektrorock mit einem rebellischen Unterton. Die Lyrics handeln von Herzschmerz und der Entschlossenheit, sich nicht von negativen Einflüssen unterkriegen zu lassen. Besonders markant ist die wiederkehrende Phrase Mela Pela, die sinngemäß »Es ist mir egal« bedeutet und die Botschaft des Songs unterstreicht. Aus San Marino, Megara mit 1111.

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1: Die nächste Band führt uns über den Ärmelkanal ins Vereinigte Königreich. Muse, die legendäre Rockband aus England, veröffentlichte Supermassive Black Hole 2006 als Leadsingle ihres Albums Black Holes and Revelations. Der Song kombiniert alternative Rock-Elemente mit Dance- und Funk-Rhythmen und hebt sich durch seinen düsteren hypnotischen Sound von früheren Muse-Werken ab. Das Musikvideo, inszeniert von Floria Sigismondi, zeigt die Band in surrealen Szenen mit maskierten Tänzern, die sich am Ende als kosmische Wesen entpuppen. Der Song erreichte Platz 4 der britischen Charts und wurde später durch seine Verwendung im Film Twilight noch viel populärer. Muse aus England mit Supermassive Black Hole.

Bleiben wir auf der Insel. Der Wind fegte über die grünen Hügel Schottlands, trug das Echo vergangener Zeiten mit sich und ließ die Melodie von Siol Go Raid in die Ferne klingen. Es war kein gewöhnliches Lied, es war ein Ruf aus der Tiefe der Geschichte, ein Flüstern der Vorfahren, das sich in den Herzen jener festsetzte, die es hörten. Runrig hatte nicht nur ein Lied geschrieben, sondern eine Hymne, die die Wurzeln eines Volkes besang. Siol Go Raid war mehr als Musik, es war die Geschichte Schottlands, erzählt in Noten, die so alt waren wie die zerklüfteten Felsen der Highlands. Jeder Akkord erinnert an lange vergessene Geschichten von Kriegern, die für ihr Land kämpften, an Bauern, die ihre Felder trotz der rauen Natur bestellten und an Dichter, die die Schönheit dieser wilden Landschaft in Worte fassten, so wie ich gerade diese Anmoderation. Runrig aus Schottland mit Siol Go Raid. Ich hoffe, das war richtig ausgesprochen.

Und ein drittes Mal die britischen Inseln. Budgie, die legendäre Hardrock-Band aus Wales, veröffentlichte Brad Fan 1973 auf ihrem Album Never Turn Your Back on a Friend. Der Song ist ein energiegeladenes Meisterwerk mit schnellen Riffs und kraftvollen Vocals, das später von Metallica sogar gecovert wurde. Der Titel Brad Fan bezieht sich auf die Beziehung eines Menschen zu Geld. Brad ist Slang für Geld und thematisiert die moralischen Dilemmata, ob man es behalten, ausgeben oder verschenken soll.

und britische Inseln zum vierten. Im Jahr 2006 veröffentlichte die nordirisch-schottische Band Snow Patrol ihren Song Chasing Cars als Teil ihres Albums Eyes Open. Die melancholische Ballade entwickelt sich schnell zu einem weltweiten Hit und wurde durch ihre prominente Platzierung im Staffelfinale der Serie Grey's Anatomy einem breiten Publikum bekannt. In Großbritannien erreichte er Platz 6, während er in den US Billboard Hot 100 auf Platz 5 kletterte. Der Titel Chasing Cars stammt von einer Bemerkung des Vaters von Sänger Gary Lightbody, der eine unerreichbare Liebe mit einem Hund verglich, der einem Auto hinterherjagt. Snow Patrol mit Chasing Cars.

Lebisol ist eine legendäre Rockband aus Mazedonien, die in den 70er Jahren gegründet wurde. Ihr Song Kako ti Drago stammt aus ihrer frühen Schaffensphase und zeigt ihre einzigartige Mischung aus Rock, Jazz und traditionellen mazedonischen Klängen. Die Band war eine der einflussreichsten Gruppen der ehemaligen jugoslawischen Musikszene.

Eight-Heels ist eine progressive Rockband aus Monaco, die für ihre instrumentalen und atmosphärischen Kompositionen sehr bekannt ist. October Dawns stammt aus ihrem Album Still Dream von 1988. Die Band, gegründet um 1980, wurde von Gitarrist Marc Cecotti angeführt und kombinierte Elemente aus Progressivrock und französischem Progfusion. October Dawns ist ein verträumtes melodisches Stück, das die melancholische Schönheit eines Herbstmorgens einfängt. Die sanften Gitarren und sphärischen Keyboardklänge erschaffen eine fast filmische Atmosphäre, die den Hörer auf eine introspektive Reise mitnimmt. Eight-Heels aus Monaco mit October Dawns.

0: Stell dir vor, du tauchst in die energiegeladene Atmosphäre der 70er Jahre ein. Genau das schafft Bijelo Dugme mit Zamisli. Der Titel, der übersetzt Stell dir vor, bedeutet, bezeichnet sich durch hypnotische Gitarren und träumerische Lyrics aus, die Realität und Rausch fast ununterscheidbar machen. Zamisli bleibt so ein Symbol für den rebellischen Geist und die poetische Kraft, die Bijelo Dugme aus Bosnien und Herzegowina unvergesslich machte. Lasst euch von diesem musikalischen Kurztrip verzaubern und spürt den Puls vergangener Zeiten, der in jedem Ton mitschwingt.
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Am Schluss des vierten Teils unserer kleinen, proggigen Europareise machen wir noch einen kleinen Inseltrip. Die Sonne tauchte die weiten Landschaften Islands in goldenes Licht, als The Vintage Caravan ihre ersten Akkorde von Sun Rai erklingen ließen. Es war ein Lied, das nicht nur Musik war, sondern eine Reise, eine Fahrt durch die endlosen Straßen, begleitet von der warmen Umarmung der Sonne und dem kühlen Hauch des Nordens. Die Gitarrenriffs flossen wie Sonnenstrahlen über die rauen Felsen, während das Schlagzeug den Rhythmus eines unaufhaltsamen Abenteuers vorgab. Die Melodie war kraftvoll und doch sanft, wie die Natur Islands selbst. Wild und ungezähmt, aber voller Schönheit. Mit Sun Rai schufen The Vintage Caravan eine Hymne für Reisende, für Träumer, für jene, die sich von der Musik tragen lassen und die Freiheit in jedem Ton spüren. Ein Lied, das nicht nur gehört, sondern erlebt wird. 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

Hallo ihr da draußen und herzlich willkommen beim vierten Teil unserer Sendereihe Label Night Ausgabe 4, diesmal Vertigo Records. Ein Lichtstrahl fällt durch das Fenster eines verrauchten Jazzclubs und trifft auf die Trompete von Ian Carr. Sunchild vom Album We'll Talk About It Later ist kein gewöhnlicher Song, sondern eine musikalische Meditation über Wärme, Wachstum und innere Energie. Die britische Band Nucleus, bekannt für ihre Mischung aus Jazz, Rock und Avantgarde, entfaltet hier ein Stück, das zwischen freier Improvisation und strukturierten Grooves pendelt. Saxophon, E-Piano und Percussion kreisen umeinander wie Planeten um eine Sonne, mal sanft, mal eruptiv. Begonnen habe ich diese Sendung mit Nucleus und Sunchild. Weiter geht's mit einer weiteren Geschichte. Ein Mann steht vor der Frau, die sein Herz regiert, nicht mit Macht, sondern mit Magie. In High Priestess vom Album Salisbury besingt Ken Hensley eine Liebe, die über das Irdische hinausgeht. Sie ist die hohe Priesterin des Herzens, geheimnisvoll und unantastbar. Musikalisch ist der Song ein energiegeladener Hardrock-Track mit treibenden Gitarren und hymnischem Refrain. Die Band, damals noch am Anfang ihrer Karriere, zeigt hier bereits ihre Fähigkeit, Mystik und Emotion mit kraftvollem Rock zu verbinden. Veröffentlicht auf Vertigo Records wurde High Priestess auch als Single ausgekoppelt. Ein seltener Fall, in dem Uriah Heep ihre spirituelle Seite mit radiotauglicher Härte vereinten. Uriah Heep und High Priestess.

0: Caterpillar war eine englische Progressiv-Rockband, die in den frühen 70er Jahren aktiv war. Sie veröffentlichten zwei Alben bei Vertigo Records. Nach dieser Veröffentlichung begab sich die Band auf eine von Vertigo gesponserte Tour durch Großbritannien, auf der sie Graham Bond und Roy Harper unterstützten, was ihnen jedoch keine öffentliche Anerkennung einbrachte. Nach der Tour verließen vier Bandmitglieder die Band. Die Überreste von Caterpillar reformierten die Band und kehrten ins Studio zurück, um ihr zweites Album Changes aufzunehmen. Es wurde 1972 veröffentlicht. Die Gruppe löste sich kurz nach der Veröffentlichung des Albums auf. Caterpillar mit Tumbleweed.
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Assagai war eine Afro-Rock-Band, die in den frühen 70er Jahren in London aktiv war. In der relativ kurzen Karriere brachten sie zwei Alben hervor, die 1971 aufgenommen wurden. Sie wurde nach Osibisa als die zweitbekannteste afrikanische Gruppe der späten 60er und frühen 70er Jahre in Großbritannien beschrieben. Die Band nahm für das britische Label Vertigo Records das selbstbetitelte erste Album auf und gilt als die einzige afrikanische oder schwarze Band, die jemals von dem Label unter Vertrag genommen wurde. Assagai mit Cocoa.

Ein Mann kehrt zurück. Nicht zu einem Ort, sondern zu einem Zustand. In Home, dem zweiten Teil des Albums Local Anesthetic von Nirvana aus Großbritannien, entfaltet sich ein musikalischer Zyklus aus 5 ineinander fließenden Abschnitten. Salutation, Construction, Destruction, Reconstruction und Fanfare. Die Musik ist vielschichtig. Orchestrale Passagen, psychedelische Klangflächen und Artrock-artige Brüche. Patrick Campbell Lyons, der kreative Kopf hinter dem Projekt, verarbeitet hier persönliche und gesellschaftliche Umbrüche. Home ist keine Rückkehr zur Geborgenheit, sondern ein Versuch, sich selbst neu zu definieren, nachdem alles auseinandergefallen ist. Hier nun die für Prog-Fans einzig wahren Nirvana mit ihrem Titel Home von 1971.

Ein Mann steht im Sturm seiner Emotionen, wütend, verletzt, aber noch nicht bereit, zurückzuschlagen. In Hold Your Fire, dem Titeltrack des zweiten Albums der britischen Band Petto, ringt Sänger Mike Petto mit sich selbst. Soll er explodieren oder innehalten? Die Musik ist ebenso aufgewühlt wie der Text. Olli Helsels Gitarrenspiel ist virtuos und unberechenbar. Die Band wechselt zwischen Jazzrock, Blues und Prog mit halsbrecherischer Präzision. Der Song beginnt mit Spannung, baut sich auf wie ein innerer Konflikt und entlädt sich in wilden Breaks und ironischen Wendungen. Hold Your Fire ist kein Aufruf zur Passivität, sondern ein musikalischer Drahtseilakt zwischen Kontrolle und Chaos.

Die erste selbstbetitelte LP verband Poesie, afrikanische Rhythmen und experimentelle Rockmusik mit starken Improvisationsanteilen. Märchenhafte Themen, ausgefallene Klangbilder und ungewöhnliche Instrumentierungen sollten alle weiteren Alben von Jade Warrior bestimmen. Die ersten drei Alben erschienen bei dem einschlägigen Progressivrock-Label Vertigo Records. Trotz der Ähnlichkeiten zu der Musik von Jimi Hendrix, Santana, Jazz Total und den frühen Pink Floyd verfolgten sie stets ein sehr eigenständiges Konzept, das stilistisch alle Grenzen sprengte. Jade Warrior mit Masai Morning. Viel Spaß damit!

Ein Zug rollt durch die weite Landschaft und Ian Matthew sitzt am Fenster, den Blick nach draußen gerichtet. In seinem Song Reno Nevada, einer Coverversion des Richard Farina-Stücks, erzählt von einem Ort, der mehr Mythos als Ziel ist. Reno steht für Aufbruch, für Flucht, aber auch für Enttäuschung. Mit sanfter Stimme und folkiger Instrumentierung verwandelt Matthews das Lied in eine melancholische Reiseerzählung. Es geht um verlorene Ideale, um das Gefühl, dass selbst die Hoffnung auf Veränderung brüchig werden könnte. Reno Nevada ist nicht das Ende, sondern ein Zwischenstopp auf der Suche nach etwas Echtem.

Das nun folgende Lied, Dreaming, ist ein psychedelischer Rocksong vom Debütalbum der britisch-kanadischen Band May Blitz, erschienen 1970 auf Vertigo Records. Der Track kombiniert ruhige Passagen mit schweren Gitarrenriffs und hypnotischem Rhythmus. Inhaltlich träumt der Erzähler von einer besseren Welt, frei von Krieg und Ungerechtigkeit, und erkennt zugleich, dass diese Version nur in Gedanken existiert. Ein kraftvoller, melancholischer Song über Sehnsucht und Realität. Dreaming ist kein Eskapismus, sondern eine bittere Erkenntnis, dass die Welt, wie sie sein könnte, oft nur im Kopf existiert. Ein Song wie ein innerer Protest, verpackt in donnernden Rock.

Am Ende des vierten Teils unserer Sendereihe Label Night rund um Veröffentlichungen auf dem Vertigo-Label haben wir einen Song der langbeinigen Väter. Daddy Long Legs ist ein englischer Trivialname, der sich auf verschiedene langbeinige Spinnentiere beziehen kann. Am häufigsten auf Weberknechte oder Zitterspinnen. Uah. Die in England lebende US-Band Daddy Long Legs präsentierten ihre ansprechende Art von Good Time und Country beeinflusstem Rock, bevor das Line-up um Sänger Mo Armstrong erweitert wurde. Oakdown Farm wurde auf dem renommierten Vertigo-Label veröffentlicht, aber der Fortschritt wurde durch weitere personelle Veränderungen behindert. Daddy Long Legs löste sich 1972 auf, woraufhin Arneson sich mit ehemaligen Mitgliedern von Gracious und der Greatest Show on Earth in der Popgruppe Tedget zusammentat. Aber jetzt Daddy Long Legs mit Wheeling and Dealing.

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2: Seid ihr bereit für eine Zeitreise in ein Jahrzehnt, das schon lange vergangen ist? In einem Jahrzehnt, in dem ich geboren wurde, in einem Jahrzehnt, mit dem ich euch jetzt unterhalten werde. Hier ist Ab in die 60er. Willkommen bei Radio Haspe. Schön, dass ihr wieder eingeschaltet habt. Hier ist Brady, hier ist Ab in die 60er und hier ist Radio Haspe natürlich. Wir fangen an mit einem Künstler, den man wahrscheinlich gar nicht mehr auf dem Schirm hat und der gar nicht mehr im Radio läuft. André Brasseur. Ja, sagt euch nichts, ne? Mir auch nicht, aber ich kann euch mal sagen, was ich darüber weiß. Was klingt wie ein Ausflug ins All, ist in Wahrheit eine knallbunte Hammond-Orgel-Attacke aus Belgien. André Brasseur war ein Mann mit den flinken Fingern. Und Early Bird war sein internationaler Durchbruch. Der Titel ist eine Hommage an den ersten kommerziellen Nachrichtensatelliten im All. Aber keine Sorge, statt blecherner Raumsonde gibt's hier groovigen Space Jazz der Extraklasse. Zeit abzuheben bei Ab in die 60er hier auf Radio Haspe. Und jetzt heißt Zündung frei für André Brasseur und Early Bird.

So, ich hoffe, ihr seid alle wieder gut gelandet, nachdem ihr den Early Bird besucht habt. Jetzt kommt ein Song mit einem langen Titel und noch längerer Wirkung. New York Mining Disaster 1941. Das war 1967 der internationale Durchbruch der Bee Gees. Der Titel suggeriert ein reales Ereignis, ist aber reine Fiktion. Barry und Robin Gibb erzählen aus der Sicht eines eingeschlossenen Bergarbeiters und das mit einer Melancholie, die unter die Haut geht. Musikalisch dezent, flockig und fast schon Beatles-like. Und genau das machte ihn zu einem der ersten Songs, bei dem viele dachten, sind das nicht Lennon und McCartney? Nein, es waren die Gibbs-Brüder. Ihr hört ab in die 60er mit Brady, hier auf Radio Haspel.

So, jetzt mal keine falschen Gedanken. Touch Me, Touch Me war 1967 einfach ein frecher, gut gelaunter Beatkracher mit jede Menge Augenzwinkern. Dave D, Dozy, Bicky, Mick and Titch hatten ein Händchen für eingängige Hooks. Und dieser Song zeigt das wunderbar. Zwischen stampfendem Rhythmus, kleinen Gitarrenschlenkern und dem leicht überdrehten Gesang bleibt kaum Zeit zum Nachdenken. Man muss einfach mitwippen. Und das dürft ihr jetzt auch bei Touch Me, Touch Me.

Busstop von den Hollies erzählt eine charmante Liebesgeschichte, wie sie nur die 60er schreiben konnten. Eine Bushaltestelle, ein Regenschauer und ein zufälliges Treffen mit Folgen. 1966 kam der Song raus, geschrieben von Graham Goldman, der später bei 10cc berühmt wurde. Die Hollies verpassten dem Ganzen ihren typischen, glasklaren Harmoniegesang und machten aus einem einfachen Popsong einen Klassiker. Alltagspoesie trifft Beat Drive. Das gibt's nur hier bei Ab in die 60er. Ich bin Brady und auf Radio Haspe steigt ihr musikalisch ein mit den Hollies am Busstop.

Manchmal versteht man einen Text nicht sofort. Das ist auch John Fred passiert, als er das erste Mal den Beatles-Song Lucy in the Sky with Diamonds hörte. Bei ihm kam an Lucy in Disguise with Diamond. Aus diesem Missverständnis wurde ein Hit für John Fred and his Playboy Band. 1967 war der Song in den USA ein Nummer-1-Hit. Judy ist hier keine Lady, sie ist ein Mysterium. Und wir dürfen miträtseln. Natürlich dürft ihr auch miträtseln. Hier kommt der Mann mit dem besten Musikmissverständnis der Musikgeschichte, John Fred and his Playboy Band Judy in Disguise.

1965, das war die Zeit, in der Ray Davies noch ganz tief in seiner aggressiv-romantischen Phase steckte. Dabei herauskam einer der weniger bekannten, aber kraftvollen Songs der Kinks, I Need You. Kurz, schmutzig, direkt. Ein echtes Gegenstück zu You Really Got Me. Nur noch ein bisschen dringlicher. Und genau das macht ihn so stark. Wer sagt, dass Liebeslieder immer sanft sein müssen? Wir nicht. Und ihr hört Ab in die 60er mit Brady auf Radio Haspe. Und wir liefern euch jetzt den ganz speziellen Kinks-Kick mit I Need You.

Ihr seid immer noch bei Radio Haspe und hört Ab in die 60er mit Brady. Und hier gibt's natürlich auch immer mal außergewöhnliche Musik. Jetzt ein spätes 60er Schmuckstück von Manfred Mann. Ragamuffin Man. 1969 war das. Und es war der letzte Hit der ursprünglichen Manfred Mann-Besetzung. Ein Song perfekt für laue Abende und entspannte Laune. Und obwohl der Song nie ganz so berühmt wurde wie zum Beispiel Dua Didi, hat er sich bei den Fans als echter Geheimtipp gehalten. Und für Geheimtipps sind wir ja genau der richtige Sender. Ich bin Brady, ihr hört Ab in die 60er. Hier ist Radio Haspe und jetzt spielt für euch der Ragamuffin Man auf. Manfred Mann, bitteschön.

Nach so viel guter Laune brauchen wir es jetzt mal tiefgründig und ziemlich emotional. Reflection of My Life von Marmalade ist einer der melancholischen Popsongs der späten 60er. Die Band aus Glasgow schaffte es 1969 auch in den USA damit durchzustarten. Eine bittersüße Rückschau auf das Leben, voller Zweifel, Erinnerungen und Hoffnung. Und dann diese Gitarren, rückwärts abgespielt und ganz bewusst verzerrt. Eine Technik, die für Gänsehaut sorgt. Die Gänsehaut dürft ihr jetzt mit uns erleben. Hier ist immer noch Ab in die 60er mit Brady auf Radio Haspe. Und jetzt heißt es Reflektieren über das Leben mit Marmalade.

Vor Satisfaction, vor dem ganz großen Ruhm, da kamen die Stones noch richtig roh und bluesig daher. Mercy Mercy stammt ursprünglich von Don Covey. Aber 1965 nahmen sich die Stones das Stück zur Brust und machten es zu einem herrlich dreckigen Soul Blues. Keith Richards spielt übrigens einen seiner ersten richtigen Soli, aber mit viel Herz. Und jetzt heißt es hier auf Radio Aspe, bitte um Gnade mit den Rolling Stones. Mercy, Mercy.

Hier kommt ein Song, der mehr verspricht, als er je vollendet hat. Aber gerade das macht ihn so faszinierend. Excerpt from a Teenage Opera von Key West. Ein Auszug aus einer Oper, die nie geschrieben wurde. Das klingt nach Drama. Das war's auch. 1967 landet der Song in den britischen Charts ganz oben. Ein kurioses, verspieltes, psychedelisches Stück mit Kinderchor, Orchesterbombast und ganz viel 60s-Magie. Ursprünglich sollte eine komplette Rockoper draus werden, aber die Plattenfirma bekam kalte Füße. Schade eigentlich. Denn auch Grocer Jack, der traurige Krämer aus dem Song, hätte noch viel zu erzählen gehabt. Ihr seid bei Ab in die 60er hier auf Radio Haspe. Ich bin Brady und jetzt reisen wir ins Land der nicht verwirklichten Träume. Key West mit Excerpt from a Teenage Opera.

Jetzt haben wir den Liebeskummer hinter uns gelassen und kommen zu einem Duett wie aus dem Bilderbuch und einem der größten Love-Songs der 60er. I Got You Babe. Sonny Bono und Cher hatten mit diesem Song 1965 ihren internationalen Durchbruch. Die Botschaft des Songs ist simpel, aber stark. Gegen die Welt, aber miteinander. Flower Power Liebe pur und irgendwie auch das perfekte Gegenmittel gegen graue Tage. Und wenn der Refrain ansetzt, ist alles wieder gut. Hier ist Brady, ihr hört ab in die 60er auf Radio Haspe und hier kommen Sonny and Cher mit dem Soundtrack für echte Zweisamkeit, I Got You Babe.

kommen wir jetzt zu der Band, von der Yoshi immer sagt, hast du eine Single, brauchst du keine LP. Bevor sie zur Boogie-Rock-Institution wurden, waren Status Quo eine ziemlich bunte Beatband. Black Veils of Melancholy ist ein frühes Beispiel dafür und erinnert stark an ihren Hit Pictures of Matchstick Man. Psychedelisch, ein bisschen düster, sehr 1968. Der Song war zwar kein Riesenhit, aber definitiv ein spannendes Kapitel aus der frühen Zeit der Band. Sowas gibt's nur bei Ab in die 60er auf Radio Aspe. Jetzt wird's ein bisschen melancholisch mit Status Quo und den Black Veils of Melancholy.

Und nochmal die Hollies, diesmal aber richtig verrückt. Stop, Stop, Stop klingt wie eine Mischung aus Zirkusmusik, Balkanbeat und Beatrock. Kein Wunder, ein Banjo wurde hier durch ein Tonbandgerät geschickt und klingt plötzlich wie eine Sitar. 1966 war das ein mutiges Experiment und wurde prompt ein Hit. Der Song erzählt übrigens von einem Besuch in einem Burlesque-Club. Also bitte nicht zu wörtlich nehmen. Hier ist Brady und hört ab in die 60er auf Radio Haspe. Jetzt gibt's was zum Staunen mit Stop, Stop, Stop und den Hollies.

Hier ist Radio Haspa ab in die 60er mit Brady und jetzt kommt einer der schönsten Songs der britischen Beat-Ära. Ein glockenklarer Gitarrensound, ein sehnsüchtiger Blick. When You Walk in the Room. Ursprünglich von Jackie DeShannon wurde er durch die Searchers zum Hit. 1964 Liverpool, alles war in Bewegung und dieser Song war der Soundtrack dazu. Jangle Pop at its best. Hört selbst rein, Türen auf für die Liebe mit den Searchers.

Die 60er brachten ja viele Hits hervor, die man heute noch singt und die man vielleicht auf Feten oder auch am Lagerfeuer immer wieder mal zu hören bekommt. Hier kommt ein echter Mitklatsch-Klassiker, Ever Had a Hammer von Trini Lopez. Ursprünglich ein Folk-Protest-Song von Pete Seeger. Bei Lopez wurde er 1963 zum Latin-infizierten Party-Hit. Bongos, Gitarren, Lebensfreude pur. Und trotzdem mit einer politischen Botschaft. Gleichheit, Freiheit, Solidarität. Musik mit Haltung, aber auch mit Hüftschwung. Hier ist immer noch Ab in die 60er. Hier ist immer noch Brady auf Radio Haspe. Und jetzt wird gehämmert, musikalisch, versteht sich. Trini Lopez, Ever Had a Hammer.

Zum Schluss dieser Runde ab in die 60er gibt's noch was für den musikalischen Daumen raus. Hitchin' a Ride von Vanity Fair. Der Song war 69 ein riesiger Hit und obwohl er vom Trampen handelt, geht's hier eher um Sehnsucht, Aufbruch und das große Unbekannte. Der Flötensound unverwechselbar, der Beat perfekt zum Mitwippen. Das war ab in die 60er mit Brady. Und jetzt zum Schluss Zeit, den musikalischen Highway zu betreten mit Vanity Fair und Hitchin' a Ride.

199 Folgen der Serie Väter der Klamotte hat das ZDF zwischen 1973 und 1986 ausgestrahlt. Wer erinnert sich nicht an die größtenteils stummen Kurzfilmkomödien der 1910er und 1920er Jahre? Sie wurden von Hans-Dieter Hüsch und Hans-Michael Rehberg mit deutschsprachigen Kommentaren und Dialogen präsentiert. Und damit ein fröhliches Hallo da draußen. Willkommen zur nunmehr 9. Ausgabe der Sendereihe Ab in die 70er. Weiter geht es mit den Hotlegs, einer kurzlebigen Studioband aus Großbritannien, die mit ihrem Lied Neanderthal Man einen Millionenzeller schufen und weltbekannt wurden. Später wurden einige Mitglieder unter dem Namen 10cc nochmal berühmt. Ein fürchterlicher Ohrwurm.

Der Waliser Dave Edmunds wurde Mitte der 70er Jahre als Frontman der Band Love Sculpture bekannt. Mit I Hear You Knocking landete er 1970 einen Nummer 1-Hit in den britischen Charts.

1967 wurde von Mark Bolan die Psychedelic-Folk-Band Tyrannosaurus Rex gegründet. 1970 benannte sich die Band in T-Rex um und gehörte in den Folgejahren zu den bekanntesten Vertretern des Glamrock. Für einen Auftritt in der Fernsehsendung Top of the Pops im März 1971 klebte die kurzfristige Betreuerin von T-Rex, Jelita Secunda, Mark Bolan einige glitzernde Sternchen unter die Augen. Dieser Moment gilt als die Geburtsstunde des Glamrock, der in Form einer Jugendbewegung sowie künstlerisch und kommerziell in den nächsten Jahren die populäre Rock- und Popmusik in Europa dominierte. T-Rex mit Metal Groove.

Susan Kay, kurz Susy Quattro, hat italienisch-ungarische Wurzeln. In den 1970er Jahren gehörte sie, vor allem in Europa, zu den erfolgreichsten Rockmusikerinnen. Anfang 1973 wurden von Mickey Mouse zwei neue Komponisten für sein Label verpflichtet, Nicky Chinn und Mike Chapman. Beide schrieben Quattros ersten Nummer 1-Hit, Can the Can.

1973 traf Terry Jacks mit Jack Brel zusammen. Dieser schlug ihm vor, seinen Song Neme Kitpa aufzunehmen. Den englischen Text hatte, wie bei Seasons in the Sun, ebenfalls Rod McQueen verfasst. Möge man mir mein Französisch verzeihen.

Die Gruppe Mud, was so viel bedeutet wie Matsch, stürmte mit dem Buddy Holly Cover Oh Boy die europäischen Charts. Äußere Markenzeichen waren die Pilotenbrille des Leadsängers, die gleichförmigen Bewegungen und Tanzschritte und der uniformierte Auftritt in gleichfarbigen Partyanzügen oder Overalls, der damaligen Mode entsprechend, mit breiten Hemdkragen und Schlaghosen. Lediglich Gitarrist Rob Davies trat in den ersten Jahren mit einer Art Damenkleid, schillendem Ohrgehänge und ebensolchen Halsketten auf, was einen androgynen Charakter verkörpern sollte, wie er für Bands des Glamrocks typisch war.

New York Groove ist ein Glamrock-Song, der 1975 von der britischen Band Hello veröffentlicht wurde. Das Stück wurde von Russ Ballard geschrieben, bis 2020 jedoch nie von ihm selbst aufgenommen und veröffentlicht.

Das Electric Light Orchestra wurde 1970 in Birmingham von den Mitgliedern der Band The Move, Roy Wood, Jeff Lynne und Beth Bevan gegründet. Ein Leitorchester ist auch in klassischen Stücken ein Orchester mit wenigen Musikern. 1976 veröffentlichten sie das Album A New World Record, zu Deutsch ein neuer Weltrekord. Das Album erreichte als erstes der Band die britischen Albumcharts und gilt als der kommerzielle Durchbruch in ihrem Heimatland. Es verkaufte sich über 5 Millionen Mal. Hören wir nun von diesem Album Living Sing.

1954 wurde in Brüssel der belgische New Wave-Musiker Roger Jouret geboren. Jouret, Sohn eines französischen Vaters und einer ukrainischen Mutter, startete seine Karriere als Schlagzeuger der belgischen Punkband Hubble Bubble. Der Song Ça plane pour moi, zu Deutsch Läuft gut für mich, von 1977 wurde einer der größten Hits der 1970er Jahre in Europa, Amerika und Asien und gilt heute als New Wave Klassiker.

1978 riefen der Keyboarder Jeff Downes und der Bassist Trevor Horn die Popgruppe The Bugs ins Leben. Aufgrund eines Witzes, die Bugs könnten niemals so erfolgreich werden wie die Beatles, benannte sich die neue Band bald in Buggles um. Das Video des Titels Video Kills Radio Star war das allererste Musikvideo, das 1981 auf dem Musiksender MTV ausgestrahlt wurde.

Von dem in Schweden bekannten Musiker Björn Skifs wurde 1972 die Band Blue Suede gegründet. Die Band nahm den Song Hooked on a Feeling auf, mit dem zuvor bereits zwei andere Interpreten erfolgreich gewesen waren, B.J. Thomas im Jahr 1968 und Jonathan King drei Jahre später. Das Lied wurde zum dritten Mal ein Hit und erreichte in den USA Platz 1. 2014 erhielt das Lied Hooked on a Feeling durch die Verwendung in den Trailern zum Marvel-Blockbuster Guardians of the Galaxy erneute Popularität.

Auch ich war gezwungenermaßen kurzzeitig bei der Bundeswehr in Buxtehude. Kein Witz. Im dortigen Casino, wo man sich abends auf ein Bier traf, stand eine Musikbox. Fast ausschließlich war sie mit Schlagern und Märschen bestückt. Auch das ist kein Witz. Aber einen musikalischen Lichtblick hatte der Automatenaufsteller hineingepackt. Baker Street von Gary Rafferty. In den 3 Monaten, in denen ich dort war, wurde der Titel bestimmt 1000-mal gewählt, was vielleicht auch zum Erfolg des Titels beitrug. Baker Street hat eines der bekanntesten Saxophon-Soli der Pop-Rock-Geschichte. Eigentlich ist es ein Riff, das mehrmals variiert wird. Hört selbst.

Motze Hoople nahmen 4 relativ erfolglose Alben auf, hatten aber in England eine große Fangemeinde als Liveband. 1972 wollte sich die Band auflösen, wurde aber von David Bowie überredet, weiterzumachen. Bowies Unterstützung und das von ihm geschriebene Lied All the Young Dudes sowie die gleichnamige LP brachten die ersten Verkaufserfolge.

In den 70er Jahren war ich mit meinem orangenen, batteriebetriebenen Singleplattenspieler und zwei prall gefüllten Alben unterwegs. Eine Single, die ich seinerzeit geliebt habe, war House of Rising Sun von Frigid Pink. Psychedelisch verzerrte und übersteuerte Elektrogitarren machten das Lied in dieser Fassung zu einem Klassiker des Hardrock. Nach einem letzten Album im Jahr 1975 löste sich die Band auf.

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3: Ihr seid richtig hier bei Radio Haspe. Hier ist Brady und hier ist eine weitere Ausgabe Ab in die 80er, die Folge 9. Diesmal das Jahr 1986. Ich habe mir einige Singlecharts aus dem Jahr angesehen und möchte euch mitnehmen auf eine kleine musikalische Reise um die Erde. Passt auch gleich zum ersten Titel. In Deutschland Höchstplatzierung Platz 3, 7 Wochen in den Top 10, insgesamt 14 Wochen platziert. Hier ist Trio Rio mit New York, Rio, Tokio.

Zurück vom kleinen Flug New York-Rio-Tokio gibt es eine Zwischenlandung in Österreich. Hier ist natürlich die erste allgemeine Verunsicherung in den 80er Jahren eine der Bands, die mit die Charts bestimmt. In Deutschland kennt den Song auch jeder. Allerdings war er bei uns nicht in den Top 10 platziert, hielt sich aber 13 Wochen in den Top 100. In Österreich war er 2 Wochen auf Platz 1 und insgesamt 18 Wochen platziert. Die erste allgemeine Verunsicherung mit ihrem Märchenprinz.

Die Musik im Jahr 1986 war genauso bunt wie das Jahrzehnt selbst. Höchstplatzierung 1 in den USA, 4 in Großbritannien, 4 in der Schweiz, 2 in Österreich und in Deutschland schaffte es der Song immer noch auf Platz 7. Die Rede ist von Peter Gabriel mit seinem Sledgehammer.

Austropop war in den 80er Jahren, besonders im Jahr 1986, sehr beliebt. Und natürlich spielt auch Falco eine Rolle, der diverse Hits in den 80er Jahren hatte. Mit Erstnominierung am 23.12.85 erschien Genie Part 1, ein umstrittener Titel von Falco. Allerdings sagen die Chartplatzierungen aus, dass es auch ein Top-Hit war. Deutschland Platz 1, Österreich Platz 1, Schweiz Platz 1, Norwegen Platz 1 und selbst in England Platz 68. Wenn das mal keine Leistung ist. Bei uns 21 Wochen in den Top 100. Hier ist Falco, Genie Part 1.

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0: Newsflash!
1: In den letzten Monaten ist die Zahl der vermissten Personen dramatisch angestiegen. Die jüngste Veröffentlichung der lokalen Polizeibehörde berichtet von einem weiteren tragischen Fall. Es handelt sich um ein 19-jähriges Mädchen, das zuletzt vor 14 Tagen gesehen wurde. Die Polizei schließt die Möglichkeit nicht aus, dass es sich hier um ein Verbrechen handelt.

Das war Falco mit dem absoluten Nummer 1-Hit aus dem Jahr 1986, Genie Part 1. Weiter geht's bei uns mit Genesis, die auch schon seit Jahren Hits produzieren. In den USA war es 1986 ein Nummer 1-Hit. In Deutschland war er insgesamt 14 Wochen in den Top 100. Gelistet auf der höchsten Platzierung Nummer 16, hier ist es Genesis mit Invisible Touch.

Einen weltweit unter den Top 10 platzierten Hit schafften die Bengals im Jahr 1986. Der Song stieg ein am 24.11.86 und erreichte in Deutschland Platz 1. In anderen Ländern waren die Platzierungen auch unter den Top 10. Hier sind die Bengals mit Walk Like an Egyptian.

Mike Oldfield suchte für seine Musikprojekte immer Sängerinnen und Sänger, die seine Songs interpretieren. Im Jahr 1986 schaffte es Pictures in the Dark auf die Höchstposition 4 in Deutschland, war 16 Wochen platziert und musste am 7.4.86 die letzte Nominierung hinnehmen. Mike Oldfield featuring Alec Jones, Anita Hegeland und Barry Palmer, Pictures in the Dark.

Zu einer Ikone der 80er Jahre wurde Madonna. Unzählige Hits gehen auf ihr Konto. So auch dieser Song, der Höchstplatzierung 2 in Deutschland erreichte und in allen Charts, die ich mir angesehen hatte, einstellige Werte erreichte. Platz 1 in Norwegen, Platz 1 in den USA, Platz 1 in England, Platz 2 in der Schweiz, Platz 4 in Österreich. Hier ist Madonna, Papa Don't Preach.

Jetzt wird es wieder etwas ruhiger. Wir kommen zu einem, ja, einem Song, wo es mich wundert, dass er nicht auf Platz 1 gewesen ist. Denn es ist eigentlich so der Song, den man aus den 80er Jahren immer im Kopf hat, wenn man dran denkt. 86 kann man jetzt vielleicht nicht genauso zuordnen, aber man denkt auf jeden Fall immer, wenn man an die 80er denkt, an Chris de Burgh und Lady in Red. 5 Wochen in den Top 10 in Deutschland, Höchstplatzierung 5. Was soll's? Es ist und bleibt ein Klassiker.

Ich habe im Moment so das Gefühl, wir befinden uns in einer Phase der aufgewärmten Musik. Das heißt, alles wird gecovert, Samples werden verwendet, aber das war ja schon immer so. Genauso ging es dem Shocking Blue Hit Venus aus dem Jahr 1970. 1986 coverte die englische Girl Group Bananarama Venus für ihr drittes Studioalbum True Confessions. Und die Single erreichte in 6 Ländern Platz 1. Die Komposition wurde in zahlreichen Filmen, Fernsehsendungen und Werbespots verwendet. Und damit machen auch wir Werbung für Radio Haspel. Hier ist Bananarama mit dem Shocking Blue Cover Venus.

Manchmal braucht es einfach nur ein Wunder. Und dieses Wunder haben Mike and the Mechanics auch in Deutschland vollbracht. 16 Wochen platziert, Höchstplatzierung Platz 26. In den USA schaffte es der Song auf Platz 5. In England wurde er auf Platz 27 gewertet. Mike and the Mechanics, All I Need is a Miracle.

Damit haben wir schon wieder eine Folge ab in die 80er geschafft. Die Nummer 9 ist jetzt bald Geschichte. Es wird natürlich noch einige von mir geben und ihr werdet euch sicher schon gespannt drauf freuen, wie es weitergeht im Jahr 1987. Noch sind wir im Jahr 86. Und was könnte eine Radiosendung besser beschließen als ein Nummer 1 Hit aus Deutschland, Österreich, Schweiz, England und selbst in den USA unter den Top 10 auf 8 platziert und in Norwegen auf Platz 4. Hier ist Europe, The Final Countdown. Und damit verabschiede ich mich, wünsche euch noch eine schöne Zeit hier bei Radio Haspe und bis demnächst.

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2: Hallo und herzlich willkommen bei Radio Haspe. Hier ist eure Moderatorin Elke und heute heißt es wieder Ab in die 90er. In der 9. Ausgabe der Reihe drehen wir das Rad der Zeit zurück ins Jahr 1997. Ein Jahr zwischen Titanic-Hype, Gameboys und unvergesslichen Chartmomenten. Ich habe tief im Archiv gegraben, um die Schätze von damals hervorzuholen. Von kraftvollem Rock über coolen Hip-Hop bis zu den Balladen, die uns noch heute Gänsehaut bescheren. Schnallt euch an, schaltet den Alltag kurz aus und lasst uns gemeinsam in Erinnerungen schwelgen. Wir starten mit dem ultimativen Coolness-Faktor von 1997. Im Kino rettete Will Smith als Agent J die Welt vor Aliens und in den Charts rettete er jede Party. Sein Track Man in Black aus dem gleichnamigen Soundtrack war ein echtes Phänomen. Am 11. August stieg die Nummer auf Platz 16 ein und kämpfte sich bis ganz nach oben auf die 1. Stolze 24 Wochen hielt sich dieser Pop-Rap-Mix in den Hitlisten. Also Sonnenbrille aufgesetzt und los geht's!

Es gab wohl kaum eine Band, die 1997 so sehr polarisierte wie Tic-Tac-Toe. Mit ihrem zweiten Album Klappe die Zweite zeigten Lee, Jesse und Ricky, dass sie mehr konnten als nur freche Sprüche. Die Single Warum war ein Schockmoment im Radio, ein Song über eine Freundin, die an Drogen zerbrach. Das Publikum liebte die Ehrlichkeit. Platz 1 für ganze 7 Wochen. Ein bewegendes Stück Zeitgeschichte, das im März 97 seinen Siegeszug antrat.

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2: Könnt ihr die Sonne auf der Haut spüren? Dario G. lieferte uns mit Sunshine im Herbst 1997 den ultimativen House-Vibe. Der Song basiert auf einem Sample von Live in a Northern Town und schaffte es bis auf Platz 3 der deutschen Charts. Erstaunlich ist die Langlebigkeit. Sogar im Jahr 2011 tauchte dieser Klassiker noch einmal in den Charts auf. Aus dem Album Sun Machine hören wir jetzt diesen zeitlosen Sommergruß in der 9. Ausgabe von Ab in die 90er hier auf Radio Haspe.

Kommen wir zu den Urgesteinen des Rock. Aerosmith bewiesen 1997 mit ihrem Album Nine Lives, dass sie noch lange nicht zum alten Eisen gehören. Die Single Falling in Love is Hard on the Knees ist typisch Steven Tyler. Dreckig, laut und mit einer ordentlichen Portion Augenzwinkern. In den deutschen Charts stieg der Song im März auf Platz 40 ein. Auch wenn er dort nur 9 Wochen blieb, gehörte er für viele Fans zu den absoluten Rock-Highlights.

Frauenpower im deutschen Hip-Hop. Dafür stand 1997 vor allem ein Name, Sabrina Setlur. Unter der Ägide von Moses Pelham veröffentlichte sie »Du liebst mich nicht« und traf damit den Nerv der Zeit. Die Zeilen wurden zur Hymne für alle, die schon mal mit Herzschmerz zu kämpfen hatten. Der Lohn war Platz 1 in den deutschen Charts und 20 Wochen Präsenz in den Top 100. Aus dem Erfolgsalbum »Die neue S-Klasse« hören wir jetzt in Ab in die 90er 9 diese ikonische Nummer.

Alternativrock made in USA gefällig. Matchbox 20 starteten 1997 mit ihrem Debütalbum weltweit durch. In Deutschland war die Band eher ein Spätzünder. Push stieg erst Anfang 1998 in unsere Charts ein und erreichte nur Platz 91. Aber im Radio lief der Song rauf und runter und machte Frontmann Rob Thomas zum Star. Ein Song über komplizierte Beziehungen, der perfekt in den Sound der späten 90er passt.

Jetzt wird es intensiv hier bei Ab in die 90er9 mit Elke am Mikrofon. Am 28. März 1997 veränderten Rammstein mit der Single Engel die deutsche Musiklandschaft nachhaltig. Mit dem unverkennbaren Pfeifen und dem harten Riff der neuen deutschen Härte katapultierten sie sich auf Platz 3 der Charts und blieben dort für 25 Wochen. Das dazugehörige Album Sehnsucht wurde zum Kultobjekt. Engel ist ein Song, der heute noch auf jeder Show die Massen begeistert.

Wir bleiben in der 9. Ausgabe von Ab in die 90er beim harten Sound und blicken nach Göttingen. Die Guano Apes rund um Sandra Nasic starteten 1997 voll durch. Open Your Eyes war der Startschuss für eine Weltkarriere. Der Song stieg zwar erst im Februar 98 offiziell in die Charts ein, war aber Ende 97 schon der absolute Clubrenner. Er schaffte es bis auf Platz 5 und hielt sich fast ein halbes Jahr in den Charts. Jetzt kommt Energie pur auf Radio Haspe.

Jetzt ist es Zeit für eine Gänsehautballade. Der Norweger Espen Lind rührte uns 1997 mit When Susanna Cries zu Tränen. Der Song stieg kurz vor Weihnachten in die deutschen Charts ein und begleitete uns weit bis ins nächste Jahr hinein. Platz 9 war die Höchstmarke. Aber in Sachen Emotionen war dieser Song definitiv eine Nummer 1. Holt die Taschentücher raus oder schließt einfach die Augen. Hier ist Espen Lind.

Wusstet ihr, dass dieser Welthit eigentlich aus Berlin kommt? Bell, Book und Kendall schufen mit Rescue Me einen Ohrwurm, der 1997 wirklich überall lief. Er stieg im August in die Charts ein und hielt sich dort unglaubliche 32 Wochen. Das sind 8 Monate. Mit Platz 3 feierte die Band ihren größten Erfolg. Ein Stück perfekter Poprock, das auch heute noch sofort für gute Laune sorgt.

Dave Grohl hatte 1997 ein Ziel. Er wollte zeigen, dass die Foo Fighters eine eigenständige, großartige Band sind. Mit dem Album The Color and the Shape und der Single Everlong ist ihm das mehr als gelungen. Obwohl der Song in den deutschen Singlecharts damals nicht auftauchte, wurde er zu einem der wichtigsten Rocksongs der 90er Jahre überhaupt. Er ist laut, schnell und verdammt ehrlich. Ein Klassiker jetzt hier bei Ab in die 90er 9 auf Radio Haspe.

Die Ära der Spice Girls war 1997 auf ihrem absoluten Höhepunkt. Während sie mit Spice World die Kinos und die Charts eroberten, zeigten sie mit Viva Forever, dass sie auch erwachsene, melancholische Popsongs beherrschten. Die Single erschien zwar erst im Sommer 98, war aber schon seit dem Albumrelease im November 97 ein Fanfavorit. Platz 4 der Charts und 22 Wochen Laufzeit sprechen für sich. Hier ist eine Prise Girl Power.

Es gibt Songs, die brauchen keine Chartplatzierung, um unsterblich zu werden. Nick Cave's Into My Arms vom November 1997 ist so ein Fall. Es ist ein Gebet, ein Liebeslied und ein musikalisches Meisterwerk zugleich. Nur Nick Cave, sein Piano und diese tiefe, ehrliche Stimme. Aus dem Album The Boatman's Call hören wir jetzt hierbei ab in die 90er 9 ein Stück Musik, das die Seele berührt und uns kurz innehalten lässt.

Wir kommen zum Ende unserer heutigen Reise. Green Day veröffentlichten Good Riddance Time of Your Life im Dezember 1997. Eigentlich als Abschiedsgruß gedacht, wurde das Lied zur Hymne für Neuanfänge weltweit. Billy Joe Armstrong zeigt sich hier von seiner akustischen Seite ganz ohne Punk-Attitüde, dafür mit viel Gefühl. Ich hoffe, ihr hattet heute auch die Time of Your Life mit uns hier auf Radio Haspe. Hören wir gleich Green Day mit Good Riddance. So schnell ist eine Stunde musikalische Zeitreise wieder vorbei. Das war ab in die 90er 9. Ich hoffe, der Ausflug ins Jahr 1997 hat euch ein Lächeln ins Gesicht gezaubert und ein paar schöne Erinnerungen geweckt. Mein Name ist Elke und es war mir ein Vergnügen, euch auf Radio Haspe zu begleiten. Danke fürs Einschalten und für eure Treue. Bleibt nostalgisch und passt auf euch auf und genießt den restlichen Tag. Wir hören uns beim nächsten Mal. 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Tschüss, eure Elke!

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1: Mitte der 80er Jahre erreichten die Dire Straits mit dem Album Brothers in Arms ihren kommerziellen Höhepunkt. Hits wie Money for Nothing und Brothers in Arms machten sie zu Weltstars. Die dazugehörige Welttournee brach alle Rekorde und festigte ihren Platz in den Annalen der Rockgeschichte. Jetzt lehnt euch zurück, für mich eines der schönsten Stücke der Dire Straits. Hier kommt Brothers in Arms, nur bei uns auf Radio Haspel Legends.

0: Der nächste Kandidat aus dem Club 27. Keine geringere als Janis Joplin. Lebe hart, lebe intensiv, sterbe jung, soll sie mal gesagt haben. Und sie hat wirklich auf der Überholspur gelebt. Mit mir, mal Borgebergi, wurde sie richtig berühmt. Auch hier in Deutschland. Leider ist sie Opfer ihrer Drogen und anderer Umstände geworden. Viele liebe Erinnerungen an Janis Joplin hier auf Radio Haspe für euch, der Yoshi.
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Willkommen zurück zur Sendung Soundtracks 2 mit Elke am Mikrofon. Zum nächsten Song, den ich präsentiere, muss ich nicht viel sagen. Er ist schon in mehreren unserer Sendungen gelaufen. Es ist aus dem Film Robin Hood, König der Diebe, der Song Everything I Do, I Do It For You von Bryan Adams.

Ja, ich danke dir, Yoshi, von Herzen für die Einladung in deine Sendung Auf die Ohren 19. Ich danke dir ebenfalls für die tollen, beispiellosen Musikexamples. Ich sage, wir sind Radio Haspe. Wir sind nicht anders. Nein, wir können nur anders. Ich beende die Sendung. Ich darf die Sendung beenden. Danke, Yoshi, auch dafür. Ich finde, ich mache weiter mit einem Zweierpack ganz zum Schluss. Zwei Songs, einer etwas neuer, einer etwas älter. Halloween, Dr. Stein. Ein Song, der einfach auf die Ohren geht, Haare öffnen, bangen und wegfliegen lassen. Und ganz zum Schluss spiele ich einen Song, der mir auch sehr am Herzen liegt. Ich liebe den Sänger Jim Morrison. Ihr ahnt, was jetzt kommt. Natürlich, ein Song von The Doors. Welcher könnte es sein? Light My Fire? This is the End? Riders on the Storm? Nein. Wir beenden die Sendung auf die Ohren, hier bei Radio Haspe exklusiv, mit einem echten Klassiker von The Doors. Break on Through. To the other side. Ich hoffe, ich finde nun noch ein paar abschließende Worte für diese Sendung. Ich danke Yoshi von Herzen, dass ich Teil seiner Sendung sein durfte, dass wir das Ding hier zusammen gemeistert haben. Ich hoffe, ihr hattet ganz viel Spaß hier auf Radio Haspe bei Auf die Ohren. Ich war euer Prince of Darkness, werde es weiterhin in der IG Schwermetall sein und verabschiede mich endgültig mit den Worten auf Wiederhören. Rock'n'Roll, rock on, baby.

Der grandiose Bassist Trevor Balder, der seine Karriere bei Spiders of Mars begann und viele, viele Jahre bei Eurythmics spielte, wusste, dass er todkrank war. Er hatte Krebs. Und er wollte noch einmal eine Aufnahme für sich machen. Und zwar all die Songs oder die Songs, die er für Eurythmics geschrieben hatte, und noch einmal neu aufnehmen. Von dem Album Sonic Origami hat er ausgesucht Shelter from the Rain, den er nochmal vollkommen neu abgemischt hat und eingespielt hat. Shelter from the Rain mit Trevor Balder, der unvergessene Bassist von Uriah Heep.

The Wild One, auch bekannt unter dem Titel Real Wild Child, ist ein Rock'n'Roll-Lied, das 1957 von Johnny Greenan und Dave Owens, zwei Saxophonisten der australischen Band The DJs, von Johnny O'Keefe geschrieben wurde. Dem DJ Tony Withers wird zugesprochen, dem Lied zum Erfolg verholfen zu haben, indem er ihm im Radio zu Airplay verhalf. Das Lied ist der erste Rock'n'Roll-Song, der sich in den australischen Singlecharts platzieren konnte. Das Lied wurde von zahlreichen Künstlern gecovert. Iggy Pop veröffentlichte eine Version unter dem Titel Real Wild Child im Jahre 1986 und erreichte damit Platz 10 der UK-Charts. Diese Version wird auch als Titelmusik der Fernsehserie Der letzte Bulle verwendet. 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

Fünf Australier, ein Ohrwurm für die Ewigkeit. Und einer der ganz großen internationalen Erfolge aus Down Under. Wer kennt das nicht, diese Wochenendsehnsucht ab Mittwoch? Die Easy Beats haben sie 1966 in einen unwiderstehlichen Song gepackt. Friday on my mind. Die Strophen wirken wie ein grauer Arbeitstag. Und dann knallt der Refrain wie ein Feierabendbier bei Sonnenuntergang. Der Song hatte übrigens auch großen Einfluss auf spätere Punk- und Rockbands. Und bei uns auf Radio Haspe dreht sich alles um den besten Tag der Woche, Friday on my mind.

kommen wir nach Deutschland und beginnen mit der Band Birth Control. Bekannt war Sänger und Drummer Bernd Noske. Ich habe ihn noch vor einigen Jahren gesehen bei einem Deutschrock-Festival mit Grobeschnitt und Epitaph in der Grugal in Essen. Damals war er schon ziemlich krank, aber er hat gut durchgehalten. In Erinnerung an diesen fantastischen Musiker, Birth Control mit The Work Is Done. Hier bei Radio Haspel.

21 Guns thematisiert Patriotismus vom Allerfeinsten. Frontman und Songwriter Billy Joe Armstrong von Green Day sagte im Mai 2009 in einem Interview, es erinnert in vielerlei Hinsicht an 21 Century Breakdown und den Salut mit 21 Schuss für einen Gefallenen. Aber im Stil von Arena Rock'n'Roll. 2009, als der Song erschien, war ich persönlich blutjunge 18 und gerade volljährig geworden, als ich leider mein Hass auf die Gesellschaft und deren auch leider dazugehörigen verdammten unnötigen Kriege verschärfte. Mann, waren das wilde Zeiten. Aber Green Day 21 Guns habe ich richtig abgefeiert.

Auch in Gevelsberg, der Stadt, in der ich wohne, gibt es durchaus hörenswerte Musik. Dem Irish Folk hat sich die hier ansässige Band The O'Reillys and the Paddyheads verschrieben. Live nach 2 bis 3 Guinness ein Brett. Hören wir ihr Simon & Garfunkel Cover The Boxer.

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1: Hallo und herzlich willkommen in Elkes bunte Musikwelt 9 hier bei Radio Haspe. Ich freue mich darauf, euch heute mit einer tollen Mischung aus Klassikern und modernen Hits mit auf eine Reise durch meine Favoritensammlung zu nehmen. Zuerst hören wir Without You von Harry Nilsson, einen gefühlvollen Song, der viele Herzen berührt hat und zu einem echten Klassiker geworden ist. Danach tauchen wir mit Uriah Heep in die mystische Atmosphäre von Lady in Black ein. Ein echter Klassiker aus der Rockwelt, der immer wieder fasziniert. Perfekt für die ersten Töne in Elkes bunte Musikwelt 9.

Nun geht's in Elkes bunte Musikwelt 9 weiter mit einem echten Meisterwerk. Bohemian Rhapsody von Queen. Ein epischer Song, der Oper und Rock genial verbindet und zu einem unvergesslichen Erlebnis macht. Dann folgt Vienna von Ultravox. Ein gefühlvoller New Wave-Klassiker mit einer einzigartigen 80er-Jahre-Stimmung.

Mit Here I Go Again hat Whitesnake einen echten Hardrock-Klassiker geschaffen, der von Neuanfängen und Durchhaltevermögen erzählt. Anschließend zeigen Metallica in Turn the Page, wie hart das Musikerleben auf Tour sein kann. Das sind zwei starke Songs, die gut zu Elkes bunte Musikwelt 9 passen.

Mit Cats in the Cradle von Ugly Kid Joe hören wir jetzt eine ergreifende Geschichte über Familie und Zeit. Love in Silence von Uriah Heep bringt uns danach eine sanfte, kraftvolle Rockballade. Und genau solche Songs machen Elkes bunte Musikwelt 9 so besonders.

Erst zeigt Ken Hensley uns mit Mein ruhig, nachdenklich und berührend seine gefühlvolle Seite. Dann sorgen Procol Harum mit Repent Walpurgis für eine eher düstere Atmosphäre. Von sanft zu kraftvoll, das funktioniert nur hier bei Elkes bunte Musikwelt 9 bei Radio Haspe.

Und dann bringen die 69 Eyes mit The Chair nochmal richtig dunkle Stimmung zu Elkes bunte Musikwelt 9, bevor Doro Pesch und Tara Turunen mit ihrem grandiosen Duett Walking with the Angels kraftvoll, emotional und hoffnungsvoll für einen beeindruckenden Schlusspunkt sorgen. Vielen Dank, dass ihr heute bei Elkes bunte Musikwelt 9 dabei wart. Ich hoffe, es hat euch gefallen und ihr hattet genauso viel Freude beim Zuhören wie ich beim Zusammensuchen der Songs. Ich wünsche euch viel Spaß beim Hören der vielen anderen tollen Sendungen hier bei Radio Haspe. 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Da gibt's immer mal wieder was Neues zu entdecken. Tschüss und bis bald, eure Elke.

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Hallo ihr da draußen, herzlich willkommen zum vierten und letzten Teil unserer Sendereihe Words mit dem Wort des Tages Time. Begonnen haben wir mit Arion. Arion ist das Progressivrock-Projekt von Arjen Anthony Lucassen, bekannt für epische Konzeptalben mit Science-Fiction- und Fantasy-Geschichten. Der Song Time Beyond Time aus Into the Electric Castle von 1998 zeigt Charaktere aus verschiedenen Zeiten, die das mysteriöse Electric Castle betreten. Lucassen arbeitet oft mit prominenten Gastmusikern wie Fish und Damien Wilson, was Arions Alben ihre besondere Dynamik verleiht. Weiter geht's mit der schottischen Progressivrockband Beggars Opera. Sie veröffentlichten 1972 den Titel Time Machine auf ihrem dritten Album Pathfinder. Der Song ist eines der bekanntesten Werke der Band und wurde besonders in Beatclubs geschätzt. Musikalisch kombiniert Time Machine klassische Einflüsse mit rockigen Grooves und verträumten Melodien. Die Geschichte von Beggars Opera begann 1969 in Glasgow, als sich die Band formierte und einen Plattenvertrag bei Vertigo Records erhielt. Die Bedeutung des Songs kann auf verschiedene Weise interpretiert werden. Einerseits könnte er sich auf die Sehnsucht nach vergangenen Zeiten beziehen, eine Art musikalische Nostalgie. Andererseits könnte er auch die Idee verkörpern, dass die Zeit unaufhaltsam voranschreitet und wir uns ständig weiterentwickeln müssen. Beggars Opera mit Time Machine. Ich glaube, das dritte oder vierte Mal ein Song mit diesem Titel.

Ein Mann sitzt am Schreibtisch, die Augen auf die Uhr gerichtet. Die Minuten vergehen, die Stunden verschwinden und doch bleibt alles gleich. Er träumt von Abenteuern, von Veränderungen, von einem Leben, das mehr ist als nur Routine. Doch während er nachdenkt, vergeht die Zeit und er tut nichts. Saga, die kanadische Progressivrockband, fängt dieses Gefühl perfekt in Time's Up ein, einem Song aus ihrem Album Worlds Apart von 1981. Time's Up ist eine Mahnung, nicht nur zu träumen, sondern auch zu handeln, bevor die Zeit endgültig abgelaufen ist.

Ad Machine war eine britische Rockband, die 1970 ihr einziges Album Orgasm veröffentlichte. Der Song The First Time stammt aus diesem Album und zeichnet sich durch psychedelische und progressive Rockelemente aus. Die Band bestand aus Musikern, die später in anderen bekannten Projekten aktiv waren, darunter Mitglieder von Uriah Heep. Ad Machine mit The First Time.

Crane Mantis ist eine britische Hardrock-Band, die 1973 bereits von den Brüdern Tino und Chris Troy gegründet wurde. Während Iron Maiden und Saxon für härtere Klänge bekannt wurden, setzte Crane Mantis auf melodische und atmosphärische Elemente, die ihnen eine treue Fangemeinde einbrachten. Nach einer längeren Pause feierte Crane Mantis in den 90ern ein Comeback, unter anderem mit den ehemaligen Iron Maiden-Mitgliedern wie Dennis Stratton oder Paul Di'Anno, die zeitweise Teil der Band waren. Besonders in Japan entwickelte sich eine starke Fanbasis, die ihnen half, ihre Karriere fortzusetzen. Hören wir Crane Mantis mit Another Time, Another Place.

Tja, und dann habe ich hier noch einen für Kollege Yoshi. Uriah Heep Sound zeichnet sich durch melodische Arrangements, kraftvolle Gitarrenriffs und mehrstimmigen Gesang aus. Das muss ich Yoshi nicht erzählen. Der Song Time of Revelation stammt aus dem Album Sea of Light 1995 und reflektiert die Bandgeschichte sowie ihre musikalische Entwicklung. Die Lyrics thematisieren Erkenntnis und Veränderung passend zur Phase, in der Uriah Heep sich nach turbulenten Jahren neu formierte. Als die Band ihr erstes Album Very Eevee, Very Humble von 1970 veröffentlichte, wurden sie von einem Kritiker des Rolling Stones Magazin regelrecht verrissen. Er schrieb, wenn diese Band Erfolg hat, werde ich mich umbringen müssen. Tja, so hat dieses Magazin wohl einen Redakteur weniger. Uriah Heep mit Time of Revelation.

Ja, und ich habe sogar noch einen zweiten für Yoshi in petto. Phil Anselm ist vor allem als langjähriger Keyboarder von UR Heap bekannt. Als Solokünstler hat er mit seinem Album 48 Seconds von 2019 eindrucksvoll bewiesen, dass er technische Virtuosität und emotionale Tiefe vereint. Der Song Look at the Time ist ein Beweis für seine Kreativität. Mit fließenden Keyboard-Riffs fängt er den flüchtigen, unwiederbringlichen Moment der Zeit ein. Eine spontane Studioidee verlieh dem Track eine besondere Authentizität, sodass jede Note wie ein kurzer, kostbarer Augenblick wirkt. Phil Anselm, für euch und natürlich für Yoshi, mit Look at the Time.

Die nächste Band ist eine meiner Lieblings-Live-Bands, denn sie verbreiten eine Stimmung, die unglaublich ist. Die ganze Wiese fängt an zu tanzen. Ich meine The Magic Mumble Jumble. Das ist eine energiegeladene Indie-Folk-Band aus Holland, die mit mitreißenden Live-Auftritten überzeugt. Ihr Song First Time With You, veröffentlicht am 11. Oktober 2019, fängt den Zauber und die Aufregung des ersten Kennenlernens ein. Habe ich auch gerade hinter mir. Erinnere mich. Eine spontane Studioidee verlieh dem Track seine besondere Dynamik und machte ihn zu einem eingängigen Ausdruck von Neuanfang und Mut. The Magic Mumble Jumble mit First Time With You.

Und nicht nur, weil der Yoshi sich jetzt nochmal freuen wird, sondern weil es sich wirklich um richtig gute Musik handelt, kommen wir noch zu einem Mitglied von Uriah Heep. Trevor Boulder, der legendäre Bassist von Uriah Heep und David Bowie, hinterlässt ein unvergängliches musikalisches Erbe. Sein Song Wasting My Time stammt aus dem posthum veröffentlichten Album Sail the Rivers von 2020, der Trevor Boulders Estate. Der Track vereint kraftvolle Rockriffs, markante Basslinien und introspektive Lyrics, die das Vergehen der Zeit und verpasste Momente thematisieren. Eine Anekdote in der Rockszene besagt, dass viele von Boulders spontanen Studioimprovisationen erst Jahre später voll zur Entfaltung kamen. Ein Hinweis auf seinen bleibenden kreativen Funken, der in diesem Song weiterlebt. Trevor Boulder mit Wasting My Time.

Folk. Tja, und jetzt sind wir nicht nur am Ende des vierten Teils unserer Sendereihe Words mit dem Thema Time angekommen, sondern auch beim letzten Song dieser vierteiligen Sendereihe. Wir haben gehört, dass recht viele Musiker sich mit dem Thema Zeit beschäftigen. Die letzten, die dies tun, zumindest in dieser Sendung, sind die Dropkick Murphys, eine keltische Punkband aus Boston. Berühmt für ihre energiegeladenen Auftritte und den authentischen Sound, der Punk, Rock und irische Einflüsse vereint. Mit dem Track Time to Go aus dem Album Blackout von 2003 haben sie einen kurzen, prägnanten Song geschaffen, der die Stimmung packender Hockeyspieler einfängt. Ein Tribut an den Geist der Boston Bruins. Zum Schluss viel Spaß mit den Dropkick Murphys und Time to Go. Wir hören uns.

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0: Hier ist Radio Haspe, hier ist Hot and Blue und euer Gastgeber ist mal wieder nicht der Yoshi, sondern überraschenderweise ich, der Brady. Und ich hoffe, ihr habt Lust auf eine kleine Zeitreise durch die 70er. Ich nehme euch mit, wir starten im Jahr 1974 mit einem Southern Rock Klassiker aus dieser Zeit, der immer noch ein Hit ist. Hier ist Lynyrd Skynyrd und Sweet Home Alabama. 1, 2, 3, 4.

Vom Southern Rock und Lynyrd Skynyrd machen wir einen Sprung auf die britische Insel zu den Beatles. Paul McCartney schrieb diesen Hit schon 1968 während der Aufnahmen zum Album The Beatles. Erst später äußerte sich McCartney, dass er in dieser für ihn schwierigen Zeit einen Traum gehabt habe, in dem ihm seine früh verstorbene Mutter Mary erschienen sei. Im Traum soll sie zu ihm gesagt haben, dass alles gut würde. Das habe ihm viel Halt gegeben. Tja, jetzt wisst ihr, worum es geht. Hier sind die Beatles, veröffentlicht am 6. März 1970 mit Let It Be.

0: Wir machen einen Sprung ins Jahr 1979 und wir machen einen Sprung von den Beatles zum New Wave, zum Post-Punk oder wie immer man es auch bezeichnen möchte. Auf jeden Fall ein ganz anderes Genre. Wir sind bei The Clash. Da fällt einem eigentlich nur das Album London Calling ein und daraus hören wir jetzt den Titelsong.
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Und wieder wagen wir einen Sprung, diesmal nach Amerika. Ich beschreibe kurz den Inhalt. Ein müder Reisender hält an einem abgelegenen Hotel und beschließt, dort zu übernachten. Er bekommt sein Zimmer zugewiesen und erkennt bald, dass die Bewohner eine eingeschworene Gemeinschaft bilden. Obwohl sie gastfreundlich wirken, sind sie Gefangener ihrer Süchte, denen sie willenlos nachgehen. Wer das Hotel California einmal betreten hat, kann zwar jederzeit auschecken, es jedoch niemals wieder verlassen. Vom 22. Februar 1977, hier sind die Eagles mit Hotel California.

Ihr seid noch da, ich weiß es, denn ihr könnt das Hotel California ja nicht mehr verlassen, auch wenn ihr ausgecheckt habt. Dann müsst ihr weiter Musik hören, das könnt ihr hier bei Radio Haspe. Jetzt kommen wir zu einem Titel, der in Deutschland Platz 5 erreichte, in den US-Charts Platz 7 und in den englischen Charts die Nummer 1. Ich rede von Alice Cooper und Schools Out.

0: Wir fliegen nach Australien, wir fliegen zur AC/DC und wir fliegen in den Juli 1979. Radio macht Zeitreise möglich und Musik ist immer was Besonderes. Gleich gibt's ein Stück im Mid-Tempo, mit dem Tempo von etwa 113 Beats per Minute. Die Saiteninstrumente sind nicht auf den Kammerton, sondern auf ein A mit ungefähr 430 Hertz gestimmt. Ja, was könnte das sein? Ich weiß es nicht. Auf jeden Fall sind wir auf dem Highway to Hell.
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Von den harten Australiern springen wir zurück auf die britische Insel und wir springen zurück ins Jahr 1971. Da habe ich für euch ausgesucht eine Rockballade mit einer Länge von etwas über 8 Minuten. Ihr könnt euch sicher schon denken, was es ist. In der 2004 vom Musikmagazin Rolling Stone erstellten Liste der 500 besten Songs aller Zeiten belegte dieses Lied Platz 31. Hier ist Led Zeppelin mit Stairway to Heaven.

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1: Nach 8 Minuten Led Zeppelin wird's jetzt wieder etwas lauter. Hier kommt ein Hit, der auf keiner Party fehlen durfte in den 80ern und der wahrscheinlich auch heute noch immer jede Party zum Glühen bringt. Hier ist Gloria Gaynor mit I Will Survive.

Wir bleiben im Jahr 1978. Hier ist Radio Aspe, hier ist Hot and Blue mit Brady. Und wir machen noch einen Partykracher auf. Hier kommt The Police aus dem Jahr 1978 mit So Lonely.

0: Wir begeben uns ins Genre Psychedelic Rock, springen in das Jahr 1971. Der Song erreichte in Deutschland Platz 28, in USA Platz 14 und in Großbritannien Platz 22. Hier sind die Doors mit Riders on the Storm.
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2: Hallo und herzlich willkommen hier bei Radio Haspel. Mein Name ist Elke und ich begrüße euch zu einer ganz besonderen Ausgabe von Soundtracks. In der heutigen 5. Ausgabe der Sendereihe tauchen wir ein in eine Welt voller Spionage, maßgeschneiderter Anzüge, schneller Autos und natürlich der Lizenz zum Töten. Wir feiern über 60 Jahre James Bond. Ein Phänomen, das nicht nur das Kino, sondern auch die Musikwelt wie kaum ein anderes Franchise geprägt hat. Wir starten unsere Mission im Jahr 1962. Damals ahnte noch niemand, dass der schottische Schauspieler Sean Connery zur Ikone werden würde. In seinem ersten Abenteuer verschlägt es 007 auf die Insel Jamaika, wo er dem mysteriösen Dr. No das Handwerk legt. Es war auch die Geburtsstunde von Bond-Elementen wie M und Miss Moneypenny. Aber unvergessen bleibt vor allem das erste große Bond-Girl der Geschichte, Ursula Andress als Honey Ryder, die in ihrem weißen Bikini dem Meer anstieg. Eine Szene, die Kinogeschichte schrieb und in so mancher Komödie parodiert wurde. Musikalisch gibt es hier noch keinen klassischen Gesangstitel, sondern nur ein instrumentales Thema. Wir starten daher die Mission mit dem unsterblichen James-Bond-Theme von John Barry Orchestra aus dem Film James Bond jagt Dr. No.

Nach dem Erfolg des ersten Teils wurde das Budget 1963 verdoppelt. Bond reist in die Türkei, um eine Dechiffriermaschine zu stehlen, während er vom Killer Donald Grant im Orient Express gejagt wird. An Bonds Seite glänzt die wunderschöne Daniela Bianchi als russische Agentin Tatjana Romanova, die ungewollt zur Schachfigur der Verbrecherorganisation Phantom wird. Es ist ein klassischer Agenten-Thriller ohne viel Schnickschnack. Für die passende, fast schon sehnsüchtige Stimmung sorgt der britische Sinatra. Wir hören jetzt Matt Monro mit seinem Klassiker From Russia with Love aus dem Film Liebesgrüße aus Moskau.

1964 setzte dieser Film die Blaupause für alle Nachfolger. Bond muss den schwerreichen Auric Goldfinger stoppen, bevor dieser die Goldreserven der USA verseucht. Unvergessen sind die Frauen in diesem Film. Honor Blackman als die schlagfertige Pilotin Pussy Galore und Shirley Eaton als Jill Masterson, die das wohl berühmteste Filmtodschicksal erlitt und komplett vergoldet wurde. Shirley Bassey schuf dazu den ultimativen Bond-Sound, kraftvoll und unerreicht. Vorhang auf für den Inbegriff des Agentenglamours. Shirley Bassey mit Goldfinger aus dem Film Goldfinger.

Bond geht unter Wasser. 1965 jagte Sean Connery zwei gestohlene Atombomben auf den Bahamas. An seiner Seite Claudine Auger als die elegante Domino Derval, die sich gegen ihren grausamen Vormund Largo stellt. Ebenfalls unvergessen ist Luciana Paluzzi als die tödliche Auftragskillerin Fiona Volpe, eine der stärksten weiblichen Antagonisten der Ära. Passend zur Wucht der Action hören wir den Tiger aus Wales, Tom Jones, der bei der Aufnahme des Schlusstons tatsächlich kurzzeitig das Bewusstsein verlor. Hier kommt geballte Stimmgewalt. Tom Jones mit Thunderball aus dem Film Feuerball.

1967 verschlug es 007 nach Japan, um das Verschwinden von Raumkapseln aufzuklären. Bond wird zum Samurai ausgebildet und erhält Unterstützung von der mutigen Agentin Aki sowie der Taucherin Kissy Suzuki, die er im Rahmen einer Undercover-Mission sogar scheinbar heiraten muss. Ein seltener Moment, in dem wir Bond in traditioneller japanischer Tracht sehen. Die verträumte Melodie von Nancy Sinatra ist ein zeitloser Klassiker, dessen Intro später von Robbie Williams gesampelt wurde. Genießt diesen wunderschönen Track. Nancy Sinatra mit You Only Live Twice aus dem Film Man lebt nur zweimal.

1969 gab es ein neues Gesicht, George Lazenby. Er zeigt uns einen verletzlichen Bond, der die Liebe seines Lebens findet. Die Gräfin Tracy DiVincenzo, gespielt von der großartigen Diana Rigg. Sie ist die einzige Frau, die es schaffte, Bond wirklich vor den Altar zu führen, bevor sie kurz nach der Hochzeit tragisch ermordet wurde. Da man keinen Text zum sperrigen Filmtitel fand, komponierte John Barry ein treibendes Instrumentalstück mit dem damals brandneuen Synthesizern. Schnallt euch an für das John Barry Orchestra mit On Her Majesty's Secret Service aus dem Film Im Geheimdienst ihrer Majestät.

Sean Connery kehrte 1971 zurück und jagte Diamantenschmuggler von Amsterdam nach Las Vegas. Jill St. John spielt das Bond-Girl Tiffany Case, eine selbstbewusste Schmugglerin, die zunächst nur an ihren eigenen Profit denkt und Bond immer wieder Paroli bietet. Der Film ist deutlich humorvoller und bunter als seine Vorgänger. Musikalisch kehrte ebenfalls eine Legende zurück. Lassen wir uns verzaubern von der fantastischen Shirley Bassey und Diamonds Are Forever aus dem Film Diamantenfieber.

1973 begann die Ära von Roger Moore. Der Film brachte mit Voodoo-Kulten und einer der längsten Bootsverfolgungsjagden in den Sümpfen Louisianas frischen Wind. An Bonds Seite glänzte die mysteriöse Wahrsagerin Solitaire, gespielt von der jungen Jane Seymour, deren Karten die Zukunft von 007 voraussagen. Es war der erste Bond-Song mit echten Rock-Einflüssen, geschrieben von Ex-Beatle Paul McCartney. Wir drehen die Regler hoch für Paul McCartney and Wings mit Live and Let Die aus dem Film Leben und Sterben lassen.

1974 kam es zum Duell mit dem Profikiller Scaramanga. An Bonds Seite kämpft Britt Eklund als die etwas tollpatschig, aber treue Mary Goodnight, während Maud Adams als Andrea Anders versucht, ihrem goldenen Käfig zu entkommen, was sie leider mit dem Leben bezahlt. Der Titelsong von Lulu versprüht puren 70er-Jahre-Charme und dreht sich ganz um den Mann mit der goldenen Waffe. Viel Spaß mit Lulu and the Man with the Golden Gun aus dem Film Der Mann mit dem goldenen Colt.

1977 musste Bond mit einer russischen Rivalin zusammenarbeiten. Barbara Bach spielt die KGB-Agentin Anja Amasowa, Deckname Triple X. Gemeinsam stoppen sie den Reeder Stromberg, wobei eine besondere Spannung herrscht. Bond hat im Dienst Anjas Geliebten getötet. Carly Simon singt dazu eine der gefühlvollsten Balladen der Reihe, die Bonds Aura perfekt einfängt. Hier ist eine der schönsten Filmmelodien aller Zeiten. Carly Simon mit Nobody Does It Better aus dem Film Der Spion, der mich liebte.

1979 ging es ins All. Bond wird unterstützt von der klugen CIA-Agentin und Astronautin Dr. Holly Goodhead, gespielt von Louis Charles. In diesem Film wird Bond fast schon zum Science-Fiction-Helden, inklusive Lasergefechten im Orbit. Shirley Bassey lieferte hier ihren dritten Titelsong ab, eine schwebende, elegante Komposition, die den Glamour perfekt in die Sterne trägt. Hier ist die unvergleichliche Shirley Bassey mit Moonraker aus dem Film Moonraker streng geheim.

1981 wurde es in Griechenland wieder geerdeter. Carol Bouquet spielt die rachsüchtige Melina Havelock, die den Mord an ihren Eltern mit einer Armbrust sühnen will. Eine der ernsthaftesten und stärksten Bond-Frauen dieser Ära. Sheena Easton ist die einzige Künstlerin, die im Vorspann selbst singend zu sehen ist, was der Eröffnung eine persönliche Note verleiht. Ein Song voller Eleganz. Wir hören Sheena Easton mit For Your Eyes Only aus dem Film In tödlicher Mission.

1983 spielte Maude Adams zum zweiten Mal eine Hauptrolle, diesmal als titelgebende Octopussy, die Anführerin eines Frauenclans in Indien, der auf einem schwimmenden Palast lebt. Eine starke Frau, die Bond schließlich hilft, einen Atomschlag zu verhindern. Da der Filmtitel für einen Songtext als unpassend empfunden wurde, wählte man dieses wunderbar jazzige Stück. Lehnen wir uns zurück für Rita Coolidge mit All Time High aus dem Film Octopussy.

Im inoffiziellen Connery-Comeback von 1983 glänzt Kim Basinger als die unschuldige Domino Peterki. Doch die Show stiehlt fast Barbara Carrera als die psychopathische Killerin Fatima Blush, die Bond ordentlich ins Schwitzen bringt und ihn fast zur Strecke bringt. Die Musik versprüht mediterranes Flair und den Sound der 80er. Hier ist ein echtes Sammlerstück. Lenny Hall mit Never Say Never Again aus dem Film Sag Niemals Nie. 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

1985 verabschiedete sich Roger Moore von der Rolle. In San Francisco kämpft er gegen den genial wahnsinnigen Max Zorin. Die wahre Ikone des Films ist Grace Jones als amazonenhafte Mayday, die mit ihrer physischen Präsenz und ihrem außergewöhnlichen Stil Bond das Leben schwer macht. Passend zur Ära von MTV wurde die damals angesagteste Band der Welt verpflichtet. Das hier ist pure 80er-Energie. Duran Duran mit A View to a Kill aus dem Film Im Angesicht des Todes.

1987 wurde Timothy Dalton der neue Bond. Er verliebt sich in die Cellistin Cara Millowi, gespielt von Miriam Dabow, die ungewollt in die Machenschaften eines Generals verwickelt wird und schließlich Bond bis nach Afghanistan folgt. Den Titelsong lieferte die norwegische Band A-ha, deren kühler Synthesizer-Sound perfekt zur neuen Ernsthaftigkeit passt. Hier sind für euch A-ha mit The Living Daylights aus dem Film Der Hauch des Todes.

Timothy Daltons zweiter Einsatz 1989 war der bis dahin härteste Film. Unterstützung erhält Bond von der Pilotin Pam Bouvier, einer ehemaligen Agentin, die kräftig zupacken kann. Währenddessen versucht Talisa Soto als Lupe Glamora dem Drogenbaron Sanchez zu entkommen. Gladys Knight zeigt hier ihre ganze Stimmgewalt in einer klassischen Soul-Hymne mit Goldfinger-Flair. Bühnefrei für Gladys Knight mit License to Kill aus dem Film Lizenz zum Töten.

1995 feierte Pierce Brosnan ein grandioses Debüt nach langer Pause. Er trifft auf die talentierte Programmiererin Natalia Simonova. Doch legendär ist Famke Janssen als die mörderische Xenia Unatop, deren Kampftechnik ebenso tödlich wie bizarr ist. Den Titelsong schrieben Bono und The Edge von U2 speziell für die Queen of Rock. Genießen wir die Power von Tina Turner und GoldenEye aus dem Film GoldenEye.

1997 legt sich Pierce Brosnan mit einem Medienmogul an. An seiner Seite kämpft Michelle Yeoh als die schlagfertige Agentin Weilin, die Bond in Sachen Martial Arts locker in den Schatten stellt. Außerdem dabei Terry Hatcher als Bonds alte Liebe Paris Carver, die zwischen die Fronten gerät. Sheryl Crow lieferte dazu einen Song mit viel Kante. Hier ist für euch Sheryl Crow mit Tomorrow Never Dies aus dem Film Der Morgen stirbt nie.

1999 gab es eine echte Überraschung. Sophie Marceau spielt die vermeintlich schutzbedürftige Elektra King, die sich als eiskalte Gegenspielerin entpuppt. Ein Novum der Reihe. Als Unterstützung dient Bond die Nuklearphysikerin Dr. Christmas Jones. Dazu lieferte die Rockband Garbage einen der verführerischsten Songs der Reihe ab. Hört jetzt Garbage mit The World Is Not Enough aus dem Film Die Welt ist nicht genug.

2002 feierte man 40 Jahre Bond. Halle Berry stieg als NSA-Agentin Jinx aus den Fluten. Eine direkte Hommage an Ursula Andress. Ihr gegenüber steht Rosamund Pike als unterkühlte Doppelagentin Miranda Frost. Madonna lieferte dazu einen elektronischen Track ab, der die Fangemeinde spaltete, aber extrem modern war. Hier kommt ein echter Stilbruch. Madonna mit Die Another Day aus dem Film Stirb an einem anderen Tag.

2006 wurde Bond neu geboren. Er verliebt sich unsterblich in die Schatzamtsmitarbeiterin Vesper Lind, gespielt von Eva Green. Vesper ist die wichtigste Frau der Craig-Ära, da ihr Verrat und ihr Schicksal Bond nachhaltig verbitterten. Passend zum rauen Neustart wurde der Sound rockiger und männlicher. Hier ist der unvergessene Chris Cornell mit seiner Rockhymne You Know My Name aus dem Film Casino Royale.

2008 ist Bond auf Rache aus. Er trifft auf die ukrainische Agentin Camille Montes, die ebenfalls ein persönliches Trauma verarbeitet und Bond hilft, den Schurken Green zu stellen. Zum ersten Mal gab es ein Duett als Titelthema. Ein experimenteller Mix aus Blues, Rock und Soul, der die innere Zerrissenheit von 007 widerspiegelt. Hier sind Jack White und Alicia Keys mit Another Way to Die aus dem Film Ein Quantum Trost.

Zum 50. Jubiläum 2012 blickte Bond zurück. Neben der Agentin Eve Moneypenny spielt Berenice Marlowe die tragische Severine. Doch die eigentliche Bond-Frau dieses Films ist M, zu der Bond eine fast mütterliche Loyalität hegt. Adele schuf mit ihrer Ballade einen sofortigen Klassiker, der verdient den Oscar gewann. Gänsehaut pur mit Adele und Skyfall aus dem gleichnamigen Film Skyfall.

2015 trifft Bond auf Madeleine Swann, gespielt von Lea Seydoux. Als Tochter eines Killers versteht sie Bonds Welt wie keine andere und bietet ihm eine Zukunft jenseits des Geheimdienstes. Ebenfalls dabei Monica Bellucci als die geheimnisvolle Witwe Lucia Sciarra. Dazu lieferte Sam Smith eine sehr zerbrechliche Ballade ab, die Bonds tiefe Sehnsucht unterstreicht. Lassen wir uns von diesem Song einfangen. Sam Smith mit Writings on the Wall aus dem Film Spectre.

2021 verabschiedete sich Daniel Craig in einem hochemotionalen Finale. Madeleine Swann kehrt zurück und wir erfahren mehr über ihre gemeinsame Vergangenheit. Außerdem begeistert noch Ana de Armas als die quirlige CIA-Agentin Paloma in einem fantastischen Action-Auftritt. Den Titelsong zum Film sang Billie Eilish und hält einen Rekord als die jüngste Künstlerin der Reihe, die den Schmerz des Abschieds perfekt einfängt. Und damit endet unser großes Special Soundtracks 5 über die James-Bond-Filme und deren Songs hier auf Radio Haspe. Wir sind durch 6 Jahrzehnte Filmgeschichte gereist und haben starke Frauen, tragische Helden und legendäre Melodien kennengelernt. Mein Name ist Elke und ich bedanke mich ganz herzlich fürs Einschalten. Bleibt uns treu und vergesst nicht, man lebt nur zweimal. Wir hören jetzt zum krönenden Abschluss den Oscar-prämierten Song von Billie Eilish, No Time to Die, aus dem Film Keine Zeit zu sterben. Tschüss, eure Elke!

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3: Oh, schaut mal, Leute, da oben im Himmel, ein Reiher von hier unten. Nee, den hatten wir doch schon. Aber was macht eigentlich ein Pilz auf einer Pizza? Er fungiert als Belag. Damit Glück auf und herzlich willkommen hier zur 8. Ausgabe der IG Schwermetall, der 2. Ausgabe rund ums Dreschen. Also Thrash, euer Prince of Darkness natürlich wieder am Mikrofon. Heute wird es erneut krass, krasser am krassesten. Heute wird es nochmals laut, lauter am lautesten. Heute heißt es wieder gedroschen und geprügelt, denn heute wird's wieder so richtig thrashig. Metal Church machten hier mit In Harm's Way den Einstieg. Metal Church ist eine 1980 gegründete Thrash-Metal-Band, existiert haben sie bis 1996. Ab 98 bis 2001 machten sie dann wieder ordentlich Welle. 2003 reformierten sie sich erneut, bis 2009. Ab 2012 dreschen sie aber wieder ordentlich. Ich würde ja jetzt auf die IG Schwermetall 5 Thrash Metal Teil 1 hinweisen. Wer die noch nicht gehört hat, unbedingt mal reinhören. Aber hier für euch noch einmal kurz die Definition von Dreschen. Dreschen? Was ist das Dreschen? Dreschen, ja, Dreschen. Was ist das eigentlich? Nun, Thrash Metal, also Drescher Metal auf

Gut deutsch gesagt, ist ein schnelles, aggressives Subgenre des Heavy Metal, das in den frühen 1980ern aus dem New Wave of British Heavy Metal und Punkrock bzw. Hardcore-Punk entstand. Gekennzeichnet durch schnelle Gitarrenriffs, komplexes Alternate-Picking, Double-Bass-Drums und oft wütende Texte, die Themen wie Politik, Krieg und soziale Missstände behandeln. Wichtige frühe Bands sind mal wieder Metallica, Slayer, Megadeth und Anthrax, Exodus, Creator, Sodom und Destruction. Nur um mal ein paar der 100 Bands zu nennen, die dieses Genre glanzvoll vertreten. In Teil 1 haben wir bereits auf unzählige Bands geschaut, die dieses Genre vertreten. Besonders die Big Four habe ich näher beleuchtet. Aber nicht nur die weit, weit entfernte westliche Welt kann dreschen. Zeitgleich tat sich in Deutschland etwas Großes auf. Denn auch hierzulande gibt es so etwas wie eine Big Four. Später dazu mehr.

Der Albumtitel Hordes of Chaos beschreibt laut Petrozza den Zustand der Welt im Jahre 2008, in dem das Album geschrieben wurde. Hier ein Zitat des Sängers Mille Petrozza. Hordes of Chaos ist ein realistisches Spiegelbild unserer Zeit, in der es die alten Blöcke in Ost und West nicht mehr gibt. Heute kämpft politisch betrachtet jeder gegen jeden. Es herrscht Chaos. Unser Album ist eine Warnung an die kommenden Generationen. Lasst euch nicht von den Lügen eurer Regierung verarschen, sondern sucht einen eigenen Weg im Leben. Das ist die Grundaussage. Das erste Stück des Albums ist auch gleich der titelgebende Song des Albums. Muss man einfach mal gehört haben.

Creator kommen mitten aus dem Herzen des Ruhrgebiets, nämlich aus Essen. Sodom stammen aus Gelsenkirchen. Witch Hunter ist ein von der deutschen Thrash-Metal-Band Sodom veröffentlichter Song bzw. ein Tribute, der dem 2008 verstorbenen ehemaligen Schlagzeuger Chris Ritchell, bekannt unter seinem Künstlernamen Chris Witch Hunter, gewidmet ist. Der Song ist ein Tribute an seine Zeit in der Band und als einer der besten Sodom-Drummer aller Zeiten.

Havok kommen zwar nicht aus Deutschland, sondern aus Denver, dürfen aber in der heutigen Sendung sicherlich nicht fehlen. From the Cradle to the Grave thematisiert das Konzept des angeborenen Bösen und den lebenslangen Kampf mit dunklen Trieben. Thrash vom Allerfeinsten, was soll ich sagen? Hier sind Havok mit From the Cradle to the Grave.

Destruction, englisch für Zerstörung, ist einer der ältesten bis heute bestehenden deutschen Thrash-Metal-Bands. Sie wurde 1982 im südbadischen Weil am Rhein gegründet und ist neben Creator und Sodom eine der erfolgreichsten deutschen Bands dieser Stilrichtung. Hier für euch Destruction mit Confused Mind.

Sie gründeten sich 1985 als Forbidden Evil. Ihre ersten zwei Alben Forbidden Evil und Twisted Into Form gelten bis heute als absolute Genreklassiker. Das zweite Album in der Karriere bedeutet meist für Bands mehr Experimentieren, feingeistigeres Songwriting, Verbessern der instrumentalen Fähigkeiten und so weiter und so fort. Forbidden Evil war der jugendhafte, noch ein wenig gezügelte Erstling. Twisted Into Form wirkt deutlich überzeugter und erwachsener. Auf dem Album Twisted Into Form findet man Songs wie R.I.P., Toast Away oder Infinite, aber eben auch Step by Step, ein zeitloser Klassiker.

So, ich schau mal eben für euch auf meine Liste. Haben wir denn da? Metallica, Slayer, Megadeth, Anthrax. Ja, okay, abgehakt im ersten Teil meiner Sendung. Jetzt hatten wir schon, was haben wir da? Creator. Mal eben schauen hier. Sodom und Destruction. Und zu guter Letzt, richtig, Tankyard fehlen noch, um die Teutonic Four komplett zu machen. The Morning After, wie sollte es anders sein, beschreibt ganz klassisch den Morgen nach einer durchzechten Nacht. Ironisch nennen Tankyard ihr Genre übrigens selbst als Alcoholic Metal. Naja, wer ist nicht schon mal mit einer männlichen Katze im Kopf aufgewacht? Es lebe der Thrash!

Wenn man an den frühen Thrash Metal denkt, kommt man an Venom sicher nicht vorbei. Auf dem zweiten Album Black Metal bekommt man noch ungeformten, rohen Thrash zu hören, wie zum Beispiel bei Don't Burn the Witches. Viele sagen, dass es Black Metal sei. Schaut man jedoch dabei auf den Spielstil der Band, so finde ich, könnte es auch der Anfang von Thrash sein. Der Text von Don't Burn the Witches kritisiert Heuchelei und fordert dazu auf, die Hexen als Symbol für Andersdenkende oder die dunkle Seite nicht zu verbrennen, sondern ihre Kraft einfach zu akzeptieren. Der Text ist eine Provokation gegen das Christentum. Hier sind Venom mit Don't Burn the Witches.

Die Mitgliederkonstellation war über die Jahre ständig im Fluss. Die einzige Konstante ist Tommy Victor, der als musikalischer Kopf, Aushängeschild und Sprachrohr der Band gilt. Auch hier wieder kein klassischer Thrash in dem Sinne. Aber Bands sind bekanntlich experimentell, was Prong mit Snap Your Fingers, Snap Your Neck gut beweisen. Hierbei handelt es sich nämlich deutlich um einen unverkennbaren Thrash-Klassiker. Der Song kritisiert blinde Gehorsamkeit und das schnelle Abhandeln von Trends im Sinne von Schnipp-Schnapp, metaphorisch für das Halsbrechen durch übermäßigen Stress und fremdbestimmtes Handeln.

So, jetzt aber wieder schnell zurück zu einer Band, die im Thrash keine halben Sachen machen. Mehr Thrash geht kaum. Besonders mit dem Album Agent Orange und dem darauf befindlichen Song Ausgebombt schafften Sodom 1989 endlich den großen Durchbruch. Das Lied Ausgebombt erschien im September 1989 auf der gleichnamigen EP in einer deutschsprachigen Version. Als Gastsänger ist Bela B. von den Ärzten zu hören. Dieser Song ist ganz klar einer meiner Favoriten aus dem Thrash-Bereich. Ausgebombt!

Wusa. Okay, weiter geht's. Brutal, brutaler Sacred Reich. Noch so eine Band, die sich 85 gründeten, 2000 auflösten und seit 2007 aber wieder ordentlich dreschen. Zumindest live. Na, obwohl ein Album haben sie bis dato doch noch wieder aufgenommen. Wer jetzt noch denkt, hier ist Schlager angesagt, bitte abschalten, sofort. Jetzt geht es hier erst so richtig los. Surf Nicaragua von Sacred Reich ist ein politischer Thrash-Metal-Song, 1988, der sarkastisch die US-Außenpolitik in Mittelamerika während der Reagan-Ära sehr kritisiert. Viel Spaß mit Sacred Reich, Surf Nicaragua!

Mal ehrlich, kann man das überhaupt noch ernst nehmen? Eine Thrash-Metal-Band, die ausschließlich über Saufen und Bier singen? Aber sicher. 1982 gründete sich die Band zunächst unter dem Namen Vortex, später Avenger. Recht schnell entschieden sich die Gründungsmitglieder, die alle das Frankfurter Goethe-Gymnasium besucht hatten, allerdings für den Namen Tankyard. Sagte ich gerade Saufen und Bier? Natürlich handelt auch der nachfolgende Song von Bier. Wie sollte es anders sein? Er beschreibt aber eher die lockere Art der Band. Freibier gibt es dann für die Fans schon mal ab und an nach den Konzerten hier und da. Mal ehrlich, wer träumt denn nicht davon, bei 30 Grad im Schatten auf einem Festival abzubängen und kühles Bier vom Fass? Das natürlich for free, deswegen heißt dieser Song natürlich auch Freibier. Viel Spaß mit Tankyard und Freibier!

0: Meine Damen und Herren, es gibt kein Freibier.
1: Dann wird's gerade alle geben.
2: Der Bandname bezieht sich nach Angaben der Band nicht auf das gleichnamige Album der britischen Hardrock-Band Deep Purple. Der Sänger und Gitarrist Rob Flynn haben den Namen einfach so ausgewählt, weil er ihnen einfach gefiel. Na, wen könnte ich meinen? Schon drauf gekommen? Na klar, es geht um Machine Head, die mit über 2,4 Millionen verkauften Tonträgern recht erfolgreich unterwegs sind. Zudem coverten sie Stücke wie Battery von Metallica. Aber heute hören wir Bulldozer von 2001.

Was soll man dazu noch sagen? Sie beherrschen einfach den Thrash Metal wie keine zweite Band. Und das bis heute ziemlich gut. Als Beweis habe ich euch den Song Destruction von Destruction mitgebracht. Auf dem Album Birth of Malice, worauf sich dieser Song befindet, lassen die Mannen um Marcel Schmier außerdem noch ein Cover von Accept Fars as a Shark los, das seinesgleichen sucht. Ziemlich stark. Nun, ich habe diesen Song ausgewählt, weil es ein recht junges Werk dieser Band ist. Es stammt nämlich erst von 2025. Aber darauf beweisen sie einmal mehr, dass sie immer noch dreschen können.

Wahrscheinlich ist keine Thrash-Metal-Band so cool wie diese. Dreschen kann auch ziemlich lässig wirken, vor allem wenn man Groove-Elemente mit einbaut. Suicidal Tendencies beherrschen das jedenfalls seit 82 ganz gut. Sie prägten nämlich auch einen eigenen Kleidungsstil. Hochgeklappte Baseballmützen, blaue Bandanas und Basketballshirts mit dem Suicidal-Logo und der Nummer 13 darauf sind wohl die prägendsten Beispiele. Wir hören auch gleich mal rein in You Can't Bring Me Down. Viel Spaß!

Iced Earth sind ein hervorragender Garant für guten Thrash. Ja, auch Power Metal gehört zu ihrem Repertoire, aber im Kern sind sie doch dem Thrash treu geblieben. Dystopia von Iced Earth zum Beispiel versteht sich im Groben als Warnung an die Menschheit um eine düstere Zukunft. Lasst euch mitreißen von dieser Atmosphäre. Hier sind Iced Earth mit Dystopia.

Kommen wir nun zu einer Band, die eher im Heavy Metal oder Metalcore angesiedelt sind. Aber auch Trivium aus den Vereinigten Staaten können richtig dreschen. Das beweisen sie unter anderem mit dem Song To the Reds.

Wir hören heute zum letzten Mal die Big Teutonic Four. Keine Sorge, die Sendung ist noch nicht zu Ende. Am Anfang war es üblich, dass Sodom, Creator und Destruction als Dreifaltigkeit des Teutonen Thrash oder als Dreigestirn des Thrash bezeichnet wurden. Mein Lieblingsstück von Creator ist bis heute übrigens Enemy of God. Kurze Werbung an dieser Stelle, Total Thrash, The Teutonic Story ist ein Dokumentarfilm von Daniel Hoffmann über die Entwicklung der Thrash Metal in Deutschland. Schaut da unbedingt mal rein. Jetzt also Enemy of God.

0: So, jetzt ist aber Schluss für heute. Papa hat euch schließlich genug Thrash um die Ohren gehauen. Aber einen können wir doch noch machen, oder was? Öffnet nochmal alle die Haare. Geht noch ein letztes Mal so richtig ab vor euren Lautsprecherboxen da draußen. Zum Schluss auch hier wieder ein echtes Juwel der Szene, das euch abermals so in den Allerwertesten treten wird, dass ihr denkt, ihr wärt nun endgültig wieder im Jahre 1993, wo fast alles begann, angekommen. Die Band Poison the Preacher, gegründet ungefähr circa um 2021-22, ganz genau konnte ich das leider nicht recherchieren, stammt aus Bogota in Kolumbien und verbindet in ihrer Musik einen rohen, aggressiven Mix aus Hardcore, Thrash und weiteren Einflüssen des Heavy Metal. Dabei orientiert sich die Gruppe an klassischen Oldschool-Prinzipien, setzt diese jedoch mit einer modernen und zeitgemäßen Herangehensweise um. Was allerdings der Gitarrist Juan Camilo Bernal in Harzedes Vegetation mit seinem Instrument macht, grenzt an virtuose Vergewaltigung. Alter Schwede, ich liebe sowas. Aber hört selbst. Also, seid ihr noch einmal bereit, euren Nachbarn zu zeigen, was wirklich gute Musik ist? Dann dreht jetzt die Boxen auf. Bereit, wenn ihr es seid. An dieser Stelle verabschiede ich mich aber schon mal und sage bis zum nächsten Mal. Das war euer Prince of Darkness am Mikrofon, wie immer hier bei Radio Haspe exklusiv auf laut.fm. Und gerne dranbleiben bei dem besten Sender ever. Radio Haspe auf laut.fm. Und gerne auch weitererzählen oder direkt den Link teilen. Dass es uns gibt, ist selbstverständlich der beste Sender ever.
1: Ever.

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Hallo ihr da draußen. Auch heute heißt euch euer Nachtfalke herzlich willkommen hier bei Radio Haspe. Fever Ray ist das Soloprojekt von Karin Dreyer, bekannt von der Elektroband The Knife. If I Had a Heart war der erste Solo-Single-Hit und wurde zur unheimlichen Titelsequenz von Vikings. Kein Wunder, der dröhnende Puls und die dunkle Stimme fühlen sich an wie ein Wikinger, der sein Herz per Abo bestellt. Die Lyrics spielen mit Gier und Leere. Live wirkt das Stück wie ein Ritual, ein Opener für viele düstere Sets und auch unserer heutigen Sendung. Yoshimura war ein Pionier japanischer Ambientmusik. Green, 1986 herausgekommen, ist ein minimalistisches Meisterwerk. Komponiert mit FM-Synthesizern, das Naturbilder statt Pophooks malt. Hört man Sleep oder Creek, fühlt man sich wie in einem Zen-Garten, in dem sogar die Bonsai-Bäume leise applaudieren. Die US-CD-Version fügt Regen und Vogelgeräusche hinzu, Ambient fürs Wohnzimmer und fürs Gewissen. Green ist ein beruhigendes, naturverbundenes Stück, das perfekt in die stille, meditative Phase der Nacht passt. Ideal zum Runterkommen. Om.

Jetzt habe ich eine massive Attacke auf euch vor. Aus dem Album Mezzanine von 1998 stammt der Song Angel, ein düsterer Trip-Hop-Monolith mit Horace Andy am Gesang. Die Basslinie zieht sich wie Sirup durch die Nacht. Das Stück basiert teilweise auf Andys älterem Song und wurde in der Mezzanine-Ära zum Synonym für nächtliche Großstadtparanoia. Perfekt, wenn man sich wie ein Film-Noir-Protagonist fühlen will. Könnt ihr jetzt auch gleich mal ausprobieren bei Massive Attack mit Angel.

Wenn ihr dies hört, wird Mitternacht wahrscheinlich schon vorbei sein. Der Song Midnight ist Coldplays Ambientausflug auf Ghost Stories von 2014. Mit elektronischer, fast meditativer Produktion von John Hopkins und Paul Epworth klingt es wie ein nächtlicher Spaziergang durch eine Stadt, die man verlassen hat. Melancholisch, aber mit einem kleinen Licht am Ende des Tunnels. Die Band nutzte das Stück als Teaser für das Album. Midnight eignet sich sehr hervorragend für die Stunden, in denen die Gedanken wandern. Also, open your mind mit Coldplay und Midnight.

Interpols Live Ericsson schließt Turn on the Bright Lights ab und ist eine kalte, elegante Ballade über Beziehungskälte. Der Titel hat nichts mit dem Entdecker zu tun. Er entstand, weil der Keyboard-Sound angeblich Wikingesque wirkte. Und Paul Banks nannte das Stück scherzhaft so. Ergebnis, ein Name, der größer klingt als die Lyrics. Interpols Live Ericsson ist ein zurückhaltender, melancholischer Track mit prägnantem Bass und Nick Cave-ähnlicher Düsternis. Perfekt für die Zeit, wenn die Nacht langsam in die Tiefe geht. Interpol mit Live Ericsson.

Sergio Pizzorno schrieb diese nun folgende Burt Bacharach angehauchte Ballade als bittersüßen Abschied. Eine selbstzerstörerische Romanze, die groß klingt und trotzdem zerbricht. Live wird sie oft als ruhiger, fast sentimentaler Gegenpol zu Kasabian Stadion Anthems gespielt. Und ja, Serge sagte, es war ein kleines Schmoll-in-Melodie-Experiment. Ein guter Moment, um kurz innezuhalten, bevor es wieder lauter wird. Kasabian für euch hier bei Radio Haspe, präsentiert vom Dachfalken mit Goodbye Kiss.

Als Schlussstück von The Division Bell ist High Hopes David Gilmours Rückblick auf Kindheit, verpasste Wege und Abschied. Das Glockenmotiv und die wehmütige Slide-Gitarre machen es zu einer elegischen Verabschiedung. Manche Fans lesen darin sogar ein finales Lebwohl an die Bandgeschichte. High Hopes ist ein epischer Abschlussmoment, große Melodien, nachdenkliche Texte und ein Gefühl von Abschied und Weite. Ideal, wenn die Nacht sich dem Ende zuneigt und der Horizont schon heller wird. Pink Floyd für euch nun mit High Hopes.

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2: Die Band Faith No More coverten John Barrys Midnight Cowboy Theme auf Angel Dust im Jahre 1992 als instrumentale samtige Hommage, ein überraschend eleganter Moment auf einem sonst recht wilden Album. Die Band bewies damit, dass sie nicht nur Krach, sondern auch Kinoromantik kann. Ein ungewöhnlicher, aber starker Moment für die Nacht. Midnight Cowboy von Faith No More.

Aus dem Album Cornerstone von 1979 ist Love in the Midnight ein nächtlicher Rocksong über die Jagd nach Liebe und Verlangen. Dennis DeYoungs theatralische Stimme trifft auf Boulevardromantik. Ideal für alle, die beim Mitternachtsspaziergang dramatisch vor einer Laterne laufen wollen. Love in the Midnight passt gut in die späte Stunde, wenn große Gefühle und große Refrains gefragt sind. Das war Nachtfalke auf Radio Haspe. 5 Nächte, viele Wege durch die Dunkelheit und am Ende bleibt das Gefühl, dass Musik uns heimführt, auch wenn die Straßen leer sind. Danke fürs Zuhören, für die Kerzen auf dem Fensterbrett und die Kopfhörer, die die Welt ein Stück näher rücken. Bleibt wachsam, bleibt neugierig und wenn der Falke wiederkommt, wissen wir, welche Lieder wir ihm diesmal mitgeben werden. Gute Nacht und bis zur nächsten Runde. Wir hören uns.

Einen wunderschönen guten Abend und herzlich willkommen zur 12. Ausgabe von Velvet Moods hier auf Radio Haspe. Mein Name ist Elke und ich lade euch ein, jetzt gemeinsam mit mir tief durchzuatmen und den hektischen Lärm des Tages hinter uns zu lassen. Wenn die Gedanken zur Ruhe kommen und das Licht gedimmt wird, entfaltet die Musik ihre ganz eigene Magie. Und genau diesen Rückzugsort wollen wir uns heute schaffen. Wir beginnen unsere Reise mit einem Sound, der die Grenzen zwischen Vergangenheit und Moderne verschwimmen lässt. Es ist eine faszinierende Mischung aus gregorianischen Chorälen und hypnotischen Beats, die uns sofort in eine andere Dimension versetzt und perfekt zum Start unserer gemeinsamen Zeit passt. Hier ist für euch zum Einstieg das mystische Projekt Enigma mit Sadness Part 1.

Nach diesem mystischen Beginn wird es jetzt elegant und unbeschreiblich lässig auf Radio Haspe. Es gibt Stimmen, die sich anfühlen wie schwerer Samt auf der Haut, und diese Künstlerin besitzt das seltene Talent, Atmosphäre mit purem Gefühl zu malen. Mit ihrem sanften Saxophonsound entführt sie uns direkt in eine Bar voller Nostalgie und Coolness. Genießt jetzt die unverwechselbare Sade mit ihrem zeitlosen Klassiker Smooth Operator.

Wir holen uns nun ein wenig italienische Leidenschaft in unsere Velvet-Nacht. Italienisch ist die Sprache der Liebe und dieser Mann versteht es wie kaum ein zweiter, sie mit seiner markanten Stimme zu zelebrieren. Es ist eine Hymne an die Zärtlichkeit, die das Herz wärmt und uns ein Stück Mittelmeerromantik nach Hause bringt. Hier ist für euch der wunderbare Eros Ramazzotti mit Più Bella Cosa.

In einer Zeit von schnellen digitalen Nachrichten vergessen wir oft, wie viel Kraft ein handgeschriebener Brief haben kann. Unsere nächste Künstlerin hat diesen Gedanken in eine der stärksten Balladen der deutschen Popgeschichte verwandelt. Ein Song über die Sehnsucht und den Mut, sein Innerstes zu offenbaren. Elke präsentiert euch jetzt ein hochemotionales Highlight. Hier ist Sarah Connor mit From Sarah with Love.

Es muss nicht immer laut sein, um eine unglaubliche Kraft zu entfalten. Hinter einer harten Fassade steckt oft mehr Melancholie und Zerbrechlichkeit, als man auf den ersten Blick vermutet. Wir hören jetzt einen Rockklassiker in seiner verletzlichsten Form, ein Song über die Suche nach Verständnis und die Welt hinter traurigen Augen. Von der legendären Band The Who hören wir jetzt das bewegende Behind Blue Eyes.

Auf Radio Haspe wird es nun tiefgründig und atmosphärisch. Musik kann Brücken bauen und einsame Seelen miteinander verbinden. Besonders, wenn sie aus der Feder dieser Progressiv-Rock-Legenden stammt. Ein Ruf nach menschlicher Nähe in einer oft isolierten Welt, eingebettet in gewaltige Klangwelten. Taucht ein in das Meisterwerk von Pink Floyd. Hier ist Hey You!

Auch ein Schockrocker wie Alice Cooper hat eine weiche, sehnsüchtige Seite. Wenn die harten Gitarren leise werden und der Schmerz einer Trennung im Vordergrund steht, entsteht eine Rockballade mit unheimlichem Tiefgang. Elke spielt für euch jetzt diese ehrliche Beichte über das Vermissen. Hier ist Hell is Living Without You.

Wir bleiben bei den starken Stimmen der Rockwelt, die heute Abend ganz zacht werden. Die Queen of Metal besingt ein Versprechen, das weit über die Musik hinausgeht. Ein Versprechen von ewiger Treue und Zusammenhalt, gesungen in einer wunderschönen Mischung aus Deutsch und Englisch. Gänsehaut pur mit der fantastischen Doro und ihrer Hymne Für immer.

Holen wir uns jetzt diesen einen magischen Augenblick ins Studio, für den man ein Leben lang kämpft. Es folgt eine Stimme, die wie keine andere für Perfektion, Kraft und Hoffnung steht. Eine Hymne auf den Triumph des Geistes und die unvergessliche Stimmgewalt einer wahren Diva. Bei Velvet Moods 12 hören wir jetzt die großartige Whitney Houston mit One Moment in Time.

Wir nähern uns dem Ende unserer Reise. Doch davor brauchen wir einen Song, der wie kaum ein zweiter das Gefühl der Nacht verkörpert. Dieses orchestrale Meisterwerk hat Generationen von Romantikern begleitet und lässt uns mit seinen fließenden Streichern vollends in einer Traumwelt versinken. Ein zeitloses Juwel über die Ruhe der Dunkelheit. Hier sind die Moody Blues mit Nights in White Satin.

Zum krönenden Abschluss unserer Sendung wird es nun noch einmal monumental und klanggewaltig. Ich habe ein Werk vorbereitet, das Gänsehaut garantiert und uns majestätisch über den Horizont hinausblicken lässt. Ein Song, der Mut macht und den Geist befreit. Es ist die perfekte Melodie, um diese Stunde würdig zu beschließen. Doch vorher verabschiede ich mich noch von euch. Ich hoffe, diese musikalischen Perlen bei Velvet Moods 12 konnten eure Seele streicheln und euch ein wenig Licht in den Abend bringen. Mein Name ist Elke und es war mir eine wahre Freude, eure Gastgeberin auf Radio Haspe zu sein. Ich danke euch herzlich fürs Zuhören und Mitfühlen. Kommt gut durch die Nacht, genießt den Frieden und träumt etwas Schönes. Bis zum nächsten Mal. Hier ist zum Abschied für euch Vangelis mit dem unvergesslichen Conquest of Paradise.